0: Karussellbetrug finden Finanzminister gar nicht lustig. Dabei werden Waren immer wieder zwischen Firmen verkauft. Eine Firma kassiert Mehrwertsteuer und verschwindet. Andere Unternehmen in einer ganzen Kette bekommen trotzdem immer wieder Mehrwertsteuer erstattet. Zwischen 12 und mehr als 30 Milliarden Euro soll der Schaden sein. Und dagegen soll ein besserer Datenaustausch zwischen den Ländern jetzt helfen. Dieter Ebeling, Brüssel.
1: Bei den Hantavirus-Fällen bei einer Atlantikkreuzfahrt geht die Weltgesundheitsorganisation von Infektionen von Mensch zu Mensch aus. Das sei bei dem hier vermuteten Virustyp möglich. Das Kreuzfahrtschiff ankert derzeit vor Kap Verde. Drei Erkrankte sollen nun nach Angaben des niederländischen Außenministeriums von Bord geholt und in die Niederlande ausgeflogen werden. Bisher sind nach Angaben des Schiffsbetreibers Oceanwide Expeditions 3 Passagiere gestorben, ein älteres niederländisches Ehepaar und eine deutsche Frau. Zum Wetter, die aktuelle Vorhersage des Deutschen Wetterdienstes. Es ist noch verbreitet nass, am ehesten trocken bleibt es im Norden. Die Tiefstwerte liegen bei 8 Grad, im Norden nur bei kühlen 3 Grad. Tagsüber bleibt es von Ostfriesland bis zur Ostsee aufgelockert und meist trocken. Ansonsten wird es oft regnerisch, bei Temperaturen bis 18 Grad. Am Donnerstag dann ähnlich, im äußersten Norden sonnig, sonst wolkig und teils nass, bei Werten bis 19 Grad.
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2: Ich bin Ursula Winkler. Nach der Amokfahrt in Leipzig ist der mutmaßliche Täter in einem psychiatrischen Krankenhaus untergebracht worden. Die Ermittler gehen davon aus, dass von ihm weitere schwere Taten ausgehen könnten. Inzwischen wurde auch bekannt, dass der Mann bis kurz vor der Tat freiwillig in einer psychiatrischen Einrichtung untergebracht war.
3: Warum genau der Mann in Behandlung war, ist nicht bekannt. Laut Sozialministerium gab es aber keinen Grund, ihn am Verlassen der Klinik zu hindern. Es habe keinen Hinweis auf Eigen- oder Fremdgefährdung gegeben. Nach Angaben der Ermittler war der Mann aber schon Polizei bekannt, unter anderem wegen Beleidigungen, aber nicht wegen körperlicher Gewalt. Der 33-Jährige war mit einem Auto durch die Leipziger Innenstadt gerast. 2 Menschen starben, es gab viele Verletzte. Das Motiv für die Tat ist noch unklar. Thomas Brock, Nachrichtenredaktion.
2: US-Präsident Trump will den Einsatz für eine sichere Durchfahrt von Schiffen durch die Straße von Hormuz für kurze Zeit aussetzen. Während des Stopps von Projekt Freiheit solle geprüft werden, ob ein Abkommen zwischen Washington und Teheran abgeschlossen und unterzeichnet werden könne, teilte Trump mit. Erst am Montag hatten die USA die Initiative gestartet. Sie soll festsitzenden Schiffen helfen, die Straße von Hormuz zu passieren. Der Iran reagierte darauf nach US-Angaben mit mehreren Angriffen. Weltweit wird über Social-Media-Verbote für Kinder und Jugendliche diskutiert. Jetzt hat das Kinderhilfswerk UNICEF Jugendliche dazu befragen lassen. Statt Verboten fordern sie eher einen besseren Schutz auf digitalen Plattformen.
4: Die Teenies sind sich der negativen Seiten von Social Media wie Mobbing, Dauerscrollen und Fake News durchaus bewusst. Auch ist der Großteil überzeugt, dass Jugendliche Wege finden werden, um gesetzliche Altersgrenzen zu umgehen, durch geteilte Geräte zum Beispiel. Helfen könnte ein digitaler Raum, der sicher und altersgerecht ist, durch bessere Inhaltsfilter und schnelle Löschroutinen. Als positiv empfinden die Befragten vor allem die Möglichkeit, über soziale Medien mit ihren Freunden in Kontakt zu bleiben. Viele lassen sich dort auch inspirieren oder entdecken. Neues. Tanja Wagner, Nachrichtenredaktion.
2: Spanien hat dem von Hantavirusfällen betroffenen Kreuzfahrtschiff Hondius das Anlaufen eines Hafens auf den Kanarischen Inseln erlaubt. Das teilte das spanische Gesundheitsministerium mit. Das Kreuzfahrtschiff ankert aktuell vor Kap Verde. Bisher sind 3 Passagiere gestorben. Die Weltgesundheitsorganisation geht aktuell von insgesamt 7 Erkrankungsfällen aus. Zum Wetter, die aktuelle Vorhersage des Deutschen Wetterdienstes. Es ist noch verbreitet nass, am ehesten trocken bleibt es im Norden. Die Tiefstwerte liegen bei 8 Grad, im Norden nur bei kühlen 3 Grad. Tagsüber bleibt es von Ostfriesland bis zur Ostsee aufgelockert und meist trocken. Ansonsten wird es oft regnerisch, bei Temperaturen bis 18 Grad. Am Donnerstag dann ähnlich, im äußersten Norden sonnig, sonst wolkig und teils nass, bei Werten bis 19 Grad.
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1: Ich bin Ursula Winkler. Nach der tödlichen Amokfahrt durch die Leipziger Innenstadt wird der Täter in eine Psychiatrie eingewiesen. Ein Ermittlungsrichter habe die Unterbringung des 33-jährigen Deutschen angeordnet. Das teilte die Staatsanwaltschaft mit.
2: Der Beschuldigte habe die Tat wohl im Zustand der zumindest erheblich verminderten Schuldfähigkeit begangen, heißt es zur Begründung. Und es sei wahrscheinlich, dass er weitere ähnliche Taten begehen würde. Seine Unterbringung in der Psychiatrie diene daher der öffentlichen Sicherheit. Laut Ermittlern wurde der 33-Jährige wenige Tage vor seiner Amokfahrt auf eigenen Wunsch in einer psychiatrischen Einrichtung behandelt, aber dort Ende April entlassen. Bei einer ökumenischen Andacht gedachten am frühen Abend hunderte Menschen der Opfer. Oberbürgermeister Jung erklärte, Leipzig trauert, aber Leipzig steht zusammen. Onni Tochau, Nachrichtenredaktion.
1: Vor dem ersten Jahrestag der schwarz-roten Regierung hat Kanzler Merz allen Spekulationen über eine Minderheitsregierung oder eine Neuwahl des Bundestags eine klare Absage erteilt. Eine Minderheitsregierung sei für ihn keine Option und Neuwahlen würden eine wochenlange eingeschränkte Handlungsfähigkeit Deutschlands bedeuten. Er bekannte sich klar zur Fortsetzung der Koalition mit der SPD bis zum Ende der Legislaturperiode. US-Präsident Trump will den Einsatz für eine sichere Durchfahrt von Schiffen durch die Straße von Hormuz für kurze Zeit aussetzen. Während des Stopps von Projekt Freiheit solle geprüft werden, ob ein Abkommen zwischen Washington und Teheran abgeschlossen und unterzeichnet werden könne, teilte Trump mit.
3: Gerade noch hatten seine Verteidigungs- und Außenminister Projekt Freiheit gepusht und gepriesen, da macht Trump den Hahn zu. Er glaubt offenbar, dass ein Abkommen mit dem Iran in greifbarer Nähe ist und so lange liegt die Operation US-Hilfe bei der Passage von Frachtschiffen durch die Meerenge nach einem Tag wieder auf Eis. Die US-Blockade gegen iranische Schiffe aber soll bestehen bleiben. Der Iran will die Kontrolle über die Straße von Hormuz behalten mit einem Genehmigungsverfahren, wonach Schiffe nur mit Erlaubnis des Irans passieren dürfen. Tina Eck, USA.
1: Die Deutsche Post legt ihren Konzernnamen ab und heißt künftig DHL. Einen entsprechenden Vorstandsantrag nahmen die Aktionäre bei der Hauptversammlung in Bonn an. Der Namenswechsel wird vermutlich zum 1. September vollzogen. Künftig steht Deutsche Post AG nur noch für das Deutschlandgeschäft mit Briefen und Paketen. Der Konzern reagiert damit auf die wachsende Bedeutung des internationalen Logistikgeschäfts. Zum Wetter, die aktuelle Vorhersage des Deutschen Wetterdienstes. Es ist noch verbreitet nass, am ehesten trocken bleibt es im Norden. Die Tiefstwerte liegen bei 8 Grad, im Norden nur bei kühlen 3 Grad. Tagsüber bleibt es von Ostfriesland bis zur Ostsee aufgelockert und meist trocken. Ansonsten wird es oft regnerisch, bei Temperaturen bis 18 Grad. Am Donnerstag dann ähnlich, im äußersten Norden sonnig, sonst wolkig und teils nass, bei Werten bis 19 Grad.
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2: Ich bin Ursula Winkler. Kerzen, Blumen und stille Anteilnahme prägen das Bild in der Leipziger Innenstadt nach der tödlichen Amokfahrt. Gleichzeitig laufen die Ermittlungen. Ein Haftrichter hat nun die Unterbringung des 33-jährigen deutschen Täters in einer Psychiatrie angeordnet.
3: Was genau den Mann dazu brachte, mit seinem Auto durch die Fußgängerzone zu rasen, ist weiter unklar. Von einem politischen oder religiösen Motiv gehen die Ermittler aktuell aber nicht aus. Bei der Amokfahrt waren 2 Menschen getötet und viele teilweise schwer verletzt worden. Die Stadt Leipzig will nun auch prüfen, ob die Sicherheitsvorkehrungen in der Innenstadt ausreichen. Der Täter konnte offenbar ohne Hindernisse wie etwa Poller in die Fußgängerzone hineinfahren. Thomas Brock, Nachrichtenredaktion.
2: US-Präsident Trump will den Einsatz für eine sichere Durchfahrt von Schiffen durch die Straße von Hormuz für kurze Zeit aussetzen. Während des Stopps von Projekt Freiheit solle geprüft werden, ob ein Abkommen zwischen Washington und Teheran abgeschlossen und unterzeichnet werden könne, teilte Trump mit. Erst am Montag hatten die USA die Initiative gestartet. Sie soll festsitzenden Schiffen helfen, die Straße von Hormuz zu passieren. Der Iran reagierte darauf nach US-Angaben mit mehreren Angriffen. Zweistellige Milliardenbeträge gehen den EU-Ländern jedes Jahr wegen Mehrwertsteuerbetrug durch die Lappen. Im Kampf dagegen sollen EU-Behörden jetzt auf mehr Daten Zugriff bekommen.
4: Der grenzüberschreitende Betrug bei der Mehrwertsteuer ist ein ernstes Problem. Besonders den sogenannten Karussellbetrug finden Finanzminister gar nicht lustig. Dabei werden Waren immer wieder zwischen Firmen verkauft. Eine Firma kassiert Mehrwertsteuer und verschwindet. Andere Unternehmen in einer ganzen Kette bekommen trotzdem immer wieder Mehrwertsteuer erstattet. Zwischen 12 und mehr als 30 Milliarden Euro soll der Schaden sein. Und dagegen soll ein besserer Datenaustausch zwischen den Ländern jetzt helfen. Dieter Ebeling, Brüssel.
2: Spanien hat dem von Hantavirusfällen betroffenen Kreuzfahrtschiff Hondius das Anlaufen eines Hafens auf den Kanarischen Inseln erlaubt. Das teilte das spanische Gesundheitsministerium mit. Das Kreuzfahrtschiff ankert aktuell vor Kap Verde. Bisher sind 3 Passagiere gestorben. Die Weltgesundheitsorganisation geht aktuell von insgesamt 7 Erkrankungsfällen aus. Zum Wetter, die aktuelle Vorhersage des Deutschen Wetterdienstes. Es ist noch verbreitet nass, am ehesten trocken bleibt es im Norden. Die Tiefstwerte liegen bei 8 Grad, im Norden nur bei kühlen 3 Grad. Tagsüber bleibt es von Ostfriesland bis zur Ostsee aufgelockert und meist trocken. Ansonsten wird es oft regnerisch, bei Temperaturen bis 18 Grad. Am Donnerstag dann ähnlich, im äußersten Norden sonnig, sonst wolkig und teils nass, bei Werten bis 19 Grad.
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1: Ich bin Diana Kramer. Die schwarz-rote Bundesregierung ist heute genau ein Jahr im Amt. Turnusmäßig findet die Kabinettssitzung unter Leitung von Kanzler Friedrich Merz im Kanzleramt statt. Der Jahrestag fällt in die bisher schwierigste Phase der Koalition. In allen Umfragen haben Union und SPD keine Mehrheit mehr. 87% der Bevölkerung sind laut einer aktuellen Forsa-Umfrage unzufrieden mit der Arbeit der Regierung und 55% rechnen nicht damit, dass die Koalition bis 2029 bestehen bleibt. Nach der tödlichen Amokfahrt in Leipzig wird der Täter in eine Psychiatrie eingewiesen. Ein Ermittlungsrichter hatte gestern die Unterbringung des 33-jährigen Deutschen in einem psychiatrischen Krankenhaus angeordnet.
2: Der Beschuldigte habe die Tat wohl im Zustand der zumindest erheblich verminderten Schuldfähigkeit begangen, heißt es zur Begründung. Und es sei wahrscheinlich, dass er weitere ähnliche Taten begehen würde. Seine Unterbringung in der Psychiatrie diene daher der öffentlichen Sicherheit. Laut Ermittlern wurde der 33-Jährige wenige Tage vor seiner Amokfahrt auf eigenen Wunsch in einer psychiatrischen Einrichtung behandelt, aber dort Ende April entlassen. Bei einer ökumenischen Andacht gedachten am frühen Abend hunderte Menschen der Opfer. Oberbürgermeister Jung erklärte, Leipzig trauert, aber Leipzig steht zusammen. Onni Torau, Nachrichtenredaktion.
1: US-Präsident Donald Trump will den US-Einsatz für eine sichere Durchfahrt von Schiffen durch die Straße von Hormuz für kurze Zeit aussetzen. Während dieses Stops soll geprüft werden, ob ein Abkommen zwischen Washington und Teheran abgeschlossen werden könne, teilte Trump auf seiner Plattform Truth Social mit.
3: Gerade noch hatten seine Verteidigungs- und Außenminister Projektfreiheit gepusht und gepriesen, da macht Trump den Hahn zu. Er glaubt offenbar, dass ein Abkommen mit dem Iran in greifbarer Nähe ist und so lange liegt die Operation US-Hilfe bei der Passage von Frachtschiffen durch die Meerenge nach einem Tag wieder auf Eis. Die US-Blockade gegen iranische Schiffe aber soll bestehen bleiben. Der Iran will die Kontrolle über die Straße von Hormuz behalten mit einem Genehmigungsverfahren, wonach Schiffe nur mit Erlaubnis des Irans passieren dürfen. Tina Eck, USA.
1: Ein weiterer Atommülltransport hat nach einer Fahrt quer durch Nordrhein-Westfalen am frühen Morgen das Zwischenlager in Ahaus erreicht. Der mittlerweile dritte Castortransport sei laut Polizei störungsfrei verlaufen. Der Schwerlasttransporter war am späten Abend im rheinischen Jülich gestartet, begleitet von Protesten.
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4: Wir haben momentan in Bad Oldesloe 8 Grad, in Hamburg 9, Bremen 9, Hannover 10, Bielefeld 10 und St. Wendel im Saarland 12 Grad. Heute direkt an Nord- und Ostsee aufgelockert und meist trocken, in der norddeutschen Tiefebene dagegen sehr regnerisch, in der Mitte und im Süden wechselnd bis stark bewölkt mit einzelnen Schauern und Gewittern. In Niedersachsen kann es vor allem im Süden und Osten kräftiger regnen. Da gibt es Unwetterwarnung vor Starkregen, unter anderem in den Kreisen Hildesheim, Hameln, Pyrmont, Helmstedt und Wolfenbüttel. Die Höchstwerte heute zwischen 10 Grad im Norden bis zu 23 Grad im Süden Deutschlands.
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4: 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Kommt gut in diesen stellenweise nassen Mittwochmorgen, gleich mit einem tollen Schlagerdino von Andrea Berg. Den können wir alle mitsingen, da können wir mitfeiern. Du hast mich tausendmal belogen. Und jetzt bitte nicht irritieren lassen. Es ist 6:03 Uhr jetzt. Matthias Reim allerdings meint eine andere Uhrzeit. Ja.

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0: 13 nach 6.
1: 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Heute ist
0: Mittwoch, der 6. Mai 2026. Heute vor 25 Jahren betritt Johannes Paul II. Als erster Papst in der Geschichte eine Moschee. Eine historische Geste. In der großen Omayyaden-Moschee in der syrischen Hauptstadt Damaskus betet er gemeinsam mit Muslimen. Wenn ihr heute Geburtstag habt, dann feiert ihr mit George Clooney. Der Schauspieler, Regisseur und Produzent wird heute 65 und gehört seit Jahrzehnten zu den bekanntesten Gesichtern Hollywoods. Und natürlich kennen ihn viele nicht nur aus dem Kino, sondern auch aus der Kaffeewerbung. Schließlich hat kaum jemand Espresso so lässig verkauft wie er. Außerdem ist heute der Tag ohne Hausaufgaben. Ein Feiertag, der bei Schülerinnen und Schülern vermutlich sofort gute Laune auslöst. Und vielleicht auch bei allen, die sich wünschen, dass der Alltag heute einmal ein kleines bisschen leichter wird.
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0: schönen Start in den Mittwoch um 6:49. Wenn ihr euch jetzt schon nach Sommer, Sonne und einem richtig schönen Abend sehnt, dann haben wir was für euch.
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0: 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Gleich habe ich für euch die Münchner Freiheit, richtig toller Kultsong, tausendmal du, ein Wahnsinnsschlager-Dino, und vorher die 2026er-Version von Aus einem Guss. Hier sind Simone und Charlie Brunner.

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2: Guten Morgen am Mittwoch. Nach dem Hunter-Virus-Verdacht an Bord eines Kreuzfahrtschiffs hat Spanien die Weiterfahrt erlaubt. Das Schiff darf die Kanarischen Inseln anlaufen. Nach Angaben der Behörden gibt es keine Hinweise auf eine weitere Ansteckungsgefahr. Betroffene Passagiere wurden medizinisch betreut. Die Lage gilt als unter Kontrolle. Im Ukraine-Krieg läuft unterdessen die Zeit einer von Präsident Volodymyr Zelensky einseitig ausgerufenen Waffenruhe. Ob Luftangriffe und Kämpfe tatsächlich eingestellt wurden, ist weiter unklar. Russland hat bislang nur eine zeitlich begrenzte Feuerpause für einzelne Gedenktage angekündigt. Und sportlich richtet sich der Blick heute Abend nach München. Der FC Arsenal steht bereits im Finale der Champions League. Wer den Londonern dort gegenübersteht, entscheidet sich im Halbfinalrückspiel zwischen dem FC Bayern und Paris Saint-Germain. Nach dem 4:5 im Hinspiel brauchen die Münchner einen Sieg. Abwehrspieler Jonathan Tah will dabei an der gewohnten Spielweise festhalten. Live zu sehen ist die Partie bei DAZN. Eine längere Zusammenfassung zeigt das ZDF ab etwa 23 Uhr.
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2: Gleich 7:1, in Bad Oldesloe gerade 8 Grad, in Norderney auf Norderney 10 Grad, in Hamburg-Volksdorf 8 Grad, Fegesack bei Bremen 9, Hiddenhausen in Ostwestfalen-Lippe 9 und St. Wendel im Saarland 11 Grad. An Nord- und Ostsee, da ist es aufgelockert und meist trocken heute, in der norddeutschen Tiefebene dagegen regnerisch. In der Mitte und im Süden Deutschlands wechselnd bewölkt bis stark bewölkt mit einzelnen Schauern und Gewittern und in Niedersachsen, da kann es vor allem im Süden und Osten kräftiger regnen. Unter anderem gibt es Starkregenwarnungen für die Kreise Hildesheim, Hameln-Pyrmont, Helmstedt und Wolfenbüttel. Die Höchstwerte heute zwischen 10 Grad im Norden und bis zu 23 Grad im Süden des Landes.
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2: Schönen guten Morgen, ich bin Tom Meyer. Das ist doch ein prima Start rein in diesen Mittwoch. Wach geküsst von Vanessa Mai als wolkenfrei.

0: ihr euch etwas niedergeschlagen fühlen solltet an diesem Mittwoch, Francine Jordi macht uns Mut gleich mit ihrem Mutmacher-Song. Viele wären gern wie du. Ganz frisch und neu, vorher Beatrice Egli, Kick im Augenblick. Um jetzt, um 18 vor 7, ein Blick in die Sterne.
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0: Für heute Mittwoch, den 6. Mai. Widder, dein Einsatz wird belohnt. Lob und Wertschätzung stärken dein Selbstvertrauen. Stier, der Frühling bringt frische

0: 170 Millionen Euro gekostet, ist 127 Meter lang und offenbar schlicht zu groß geraten. In manchen Häfen gibt's keinen Platz und dazu ist die Yacht inzwischen so bekannt, dass es mit der Privatsphäre schwierig wird. Kurz gesagt, zu riesig, zu auffällig, zu umständlich. Selbst für einen Milliardär.
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erste frische Kaffee des Tages und dazu ganz frisch bei Antenne Schlager Sonja Liebing, schon längst verliebt. Gleich habe ich hier für euch einen tollen Schlager-Dino für alle von Wind. Und mit genau diesem Song hat natürlich die Gruppe 1985 Deutschland beim Eurovision Song Contest vertreten und Platz 2 geholt. Wirklich eines der besseren, eigentlich der besten deutschen Ergebnisse beim ESC, außer natürlich den beiden Siegen von Nicole und Lena. Vorher hören wir noch Jürgen Drews und Kerstin Ott. Irgendwann, irgendwie, irgendwo. Jetzt bei Antenne Schlager. 11:08 Uhr.

Wenn der Mini-Sommer eine Pause eingelegt hat an diesem 6. Mai, kommt gut durch den Regen. Wir sind bei euch mit guter Laune, mit viel Spaß, mit den besten Schlagern. Mit den Schlager-Dinos, mit Kultsongs wie gerade den von Wind für alle und mit den aktuelleren. Zum Beispiel jetzt Fantasy, Martin und Freddy. Hier ist ein weißes Boot um 4 vor 8.

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4: Ich bin Diana Kramer. Die Bundesregierung will das Gesetz der Ampelkoalition zum Einbau neuer Heizungen deutlich entschärfen. Die umstrittene Vorgabe, dass bei neuen Heizungen mindestens 65% erneuerbare Energien eingesetzt werden müssen, soll verschwinden.
5: Mit dem berühmt-berüchtigten Heizungsgesetz, damals noch vom grünen Minister Habeck erdacht, hätten neue Gas- und Ölheizungen praktisch keine Chance mehr. Das ist im geplanten neuen Gesetz von CDU-Wirtschaftsministerin Reiche ganz anders. Das Gesetz schreibt nicht mehr vor, dass die neuen Heizungen größtenteils mit erneuerbaren Energien betrieben werden müssen, sondern, viel weiter gefasst, zu 60% mit klimafreundlichen Brennstoffen, das Ganze schrittweise bis 2040. Die Grünen sagen, damit sind die deutschen Klimaschutzziele nicht mehr zu erreichen. Uli Reitinger, Berlin.
4: Heute ist die schwarz-rote Bundesregierung genau ein Jahr im Amt. Der Jahrestag fällt in die bisher schwierigste Phase der Koalition. In allen Umfragen haben Union und SPD keine Mehrheit mehr. 87% sind laut einer aktuellen Forsa-Umfrage inzwischen unzufrieden mit der Arbeit der Regierung. 55% rechnen nicht damit, dass die Koalition bis 2029 bestehen bleibt. US-Präsident Donald Trump setzt im Konflikt mit dem Iran auf Deeskalation, um einen diplomatischen Durchbruch zu erreichen. Überraschend kündigte er auf seiner Plattform Truth Social an, den US-Einsatz für eine sichere Durchfahrt von Schiffen durch die Straße von Hormuz auszusetzen, um ein Abkommen mit dem Iran zu erreichen.
6: Gerade noch hatten seine Verteidigungs- und Außenminister Projekt Freiheit gepusht und gepriesen, da macht Trump den Hahn zu. Er glaubt offenbar, dass ein Abkommen mit dem Iran in greifbarer Nähe ist und so lange liegt die Operation US-Hilfe bei der Passage von Frachtschiffen durch die Meerenge nach einem Tag wieder auf Eis. Der Iran will die Kontrolle über die Straße von Hormuz behalten mit einem Genehmigungsverfahren, wonach Schiffe nur mit Erlaubnis des Irans passieren dürfen. Tina Eck, USA.
4: In Nordrhein-Westfalen laufen seit dem frühen Morgen in mehreren Städten Durchsuchungen bei mutmaßlichen Rechtsextremisten. Es gäbe 10 Beschuldigte, heißt es aus Sicherheitskreisen, alle seien deutsche Staatsbürger. Die Razzia in 8 Städten in NRW richtet sich gegen die Gruppe Jung und Stark. Laut BKA häufen sich seit 2024 die Gewalttaten von teils sehr jungen Neonazis.
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7: Momentan in Hamburg 9 Grad, genauso in Bremen, Hannover 8, Berlin 11, Herford 9 und St. Wendel 11 Grad. Nach dem Minisommer zieht eine Regenfront durchs Land. Während es an den Küsten trocken bleibt, ist es im nördlichen Binnenland meist bewölkt und regnerisch und auch in der Mitte und im Süden wechselnd bis stark bewölkt mit kräftigen Schauern und Gewittern. Besonders die Regionen zwischen Eifel und Erzgebirge sowie Thüringen und Sachsen stehen heute im Fokus der Unwetterwarnungen vor Starkregen. Auch im Süden, vor allen Dingen in Bayern und Baden-Württemberg, kann es später zu schweren Gewittern mit Starkregen, Hagel und Sturmböen kommen. Die Höchstwerte zwischen 8 und 13 Grad in der Nordhälfte bis zu 21 Grad im Süden. Morgen dann im äußersten Norden freundlich und sonnig, ansonsten wolkig bis stark bewölkt und vor allen Dingen in der Mitte und im Osten auch wieder einzelne Schauer und Gewitter. Maximalwerte dann zwischen 13 und 19 Grad.
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7: 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Er hat dafür gesorgt, dass graue Haare bei Männern auch sexy aussehen können. George Clooney, heute wird er 65. Wenn ihr also heute Geburtstag habt, feiert ihr im Grunde gemeinsam mit ihm. Was wir ansonsten von George Clooney noch lernen können, Männer wie Frauen, gleich nach 3 Schlagern am Stück. Vorher Howard Carpendale, High in der Zeitlos-Version. Matthias Reim, verdammt, ich lieb dich, können wir alle mitsingen. Und hier ist Michelle mit Idiot. 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

Er ist frisch gebackene 80, unser Howie bei Antenne Schlager. Und er hier feiert heute auch runden Geburtstag, also halbeckigen. Er wird nämlich 65, Hollywoodstar George Clooney. Und ich habe mal drüber nachgedacht, was können wir so als Normalos eigentlich auch von George Clooney lernen? Hier sind die 6 besten Dinge. Erstens, älter werden kann verdammt gut aussehen. George Clooney ist der lebende Beweis. Graue Haare sind kein Problem, solange man sie mit einem Lächeln trägt. Zweitens, Selbstironie macht sexy. Er spricht ganz offen darüber, dass er als Batman ziemlich daneben war. Merke, wer über sich selbst lachen kann, gewinnt immer Sympathie. Drittens, Karriere ist kein Sprint. Clooney wurde erst jenseits der 30 so richtig berühmt. Das heißt für uns, es ist nie zu spät für den großen Auftritt. Nicht mal vor dem ersten Kaffee. Viertens, Erfolg heißt auch Nein sagen zu können. Früher jeden Job genommen, später wählerisch geworden. Das gilt übrigens auch für Termine vor 7 Uhr morgens. Fünftens, Heimat ist da, wo ihr eure Ruhe habt. Hollywood gegen Bauernhof in Südfrankreich getauscht, weil die Familie wichtiger ist als Paparazzi. Und sechstens, Stil hat nichts mit Alter zu tun, sondern mit Haltung. Fazit: George Clooney wird heute 65 und zeigt uns, Coolness kommt nicht mit dem Geburtsdatum, sondern mit der Erfahrung. Jetzt für euch an diesem Mittwochmorgen, Helene Fischer. Du fängst mich auf und lässt mich fliegen.

0: Mittwochmorgen, Antenne Schlager, gleich mit einem Schlager-Dino von Peter Maffay, Nessaya. Und Vanessa Mai meldet sich mit brandneuem Sound zurück. Rohdiamant ist ihre neue Single. Und ganz nebenbei wird es für Vanessa am Wochenende auch sehr sportlich. Hat sie bestimmt auch ein bisschen Lampenfieber davor. Jetzt am Samstag ist sie nämlich live bei Schlag den Star auf Pro7. Und das Ganze dann nicht alleine, sondern im Team. Gemeinsam mit Lola Weipert, mit der sie auch ihren aktuellen Podcast macht. Und das Ganze gegen die Let's Dancer Ekaterina Leonova und Isabel Edvardsson. Könnte sehr spaßig werden. Hier ist Vanessa Mai mit Rohdiamant bei Antenne Schlager.
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5: Guten Morgen am Mittwoch. US-Präsident Donald Trump setzt den amerikanischen Einsatz für eine sichere Durchfahrt von Schiffen durch die Straße von Hormuz vorerst aus. Der Militäreinsatz mit dem Namen Projekt Freiheit werde für kurze Zeit gestoppt, um zu prüfen, ob ein Abkommen mit dem Iran möglich ist, so Trump. Erst vor wenigen Tagen hatten die USA die Initiative gestartet, um blockierten Schiffen zu helfen. Der Iran reagierte darauf nach US-Angaben mit mehreren Angriffen. Das von Hunter-Virus-Fällen betroffene Kreuzfahrtschiff darf die Kanarischen Inseln anlaufen. Spanien hat dem Schiff Hondius die Einfahrt in einen Hafen erlaubt, nach Abstimmung mit der Weltgesundheitsorganisation und der EU. Das Schiff liegt derzeit noch vor Kap Verde. Nach bisherigen Angaben sind 3 Passagiere gestorben, darunter ein älteres niederländisches Ehepaar und eine Person aus Deutschland. Insgesamt geht die WHO von 7 Erkrankungsfällen aus. Und sportlich richtet sich der Blick heute Abend nach München. Der FC Arsenal steht schon im Finale der Champions League. Wer den Londonern dort gegenübersteht, entscheidet sich in diesem Halbfinal-Rückspiel zwischen dem FC Bayern München und Paris Saint-Germain. Nach dem 4:5 im Hinspiel brauchen die Bayern einen Sieg. Live zu sehen ist die Partie im Pay-TV bei The Zone. Anstoß 21 Uhr. Eine längere Zusammenfassung zeigt das ZDF ab etwa 23 Uhr.
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5: 2,5, 9, aktuell in Bad Oldesloe 9 Grad, in Hamburg auch 9, Bremen 9 Grad, Celle 8, Gütersloh 9 und Neunkirchen im Saarland 11 Grad. Nach dem Minisommer zieht jetzt wirklich eine Regenfront mitten durchs Land. Während es an den Küsten trocken bleibt, ist es im nördlichen Binnenland meist bewölkt und regnerisch. In der Mitte und im Süden wechselnd bis stark bewölkt mit kräftigen Schauern und Gewittern. Und besonders die Regionen zwischen Eifel und Erzgebirge sowie Thüringen und Sachsen stehen heute im Fokus der Unwetter. Warnungen. Starkregen ist gefährlich heute. Auch im Süden, vor allem in Bayern und Baden-Württemberg, kann es später dann zu schwereren Gewittern mit Starkregen, Hagel und Sturmböen kommen. Also ungemütlich, dazu Höchstwerte zwischen 8 und 13 Grad im Norden bis zu 21 Grad im Süden. Morgen 13 bis 19 Grad, dann im äußersten Norden nochmal freundlich und sonnig, ansonsten wolkig bis stark bewölkt, einzelne Schauer und Gewitter sind möglich.
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Gutes zu tun bringt jetzt viel. Atempausen helfen, den Akku aufzuladen. Jungfrau, gemeinsamer Erfolg steht heute im Vordergrund. Als Team seid ihr unschlagbar. Waage, deine Power im Beruf sticht heraus. Deine Aufgaben gelingen dir mühelos. Skorpion, deine Fortschritte bringen dich weiter. Beruflicher Antrieb beflügelt dein Selbstvertrauen. Schütze, wertvolle Zeit mit deinen Liebsten schenkt dir Unterstützung. Du kannst dich einfach darauf verlassen. Steinbock, Schmetterlinge im Bauch peppen deinen Tag auf. Romantische Stunden warten auf dich. Wassermann, die Natur tut dir heute besonders gut. Erkunde draußen neue Wege. Und Fische, beruflich bist du bereit für neue Pfade. Veränderungen gelingen heute mühelos.

Na nun, na, was war denn das? 10 vor 9, Antenne-Schlager am Mittwochmorgen. Vielleicht hattet ihr gestern Abend ja auch Probleme mit dem Internet und habt euch gefragt, liegt's an meinem Router, am Anschluss, spinnt schon wieder irgendein Gerät? Tatsächlich lag's wohl nicht bei euch zu Hause. In der Nacht gab's nämlich einen kleinen digitalen Blackout in ganz Deutschland. Und zwar wegen einer Störung beim sogenannten DNS-Dienst der Registrierungsstelle DENIC. Da waren eben viele DE-Seiten, die das Ende DE haben, zwischen etwa 22 Uhr und 2 Uhr plötzlich nicht erreichbar. Das heißt, die Adresse war da, aber das Internet wusste kurz gesagt nicht mehr, wie es da hinkommen soll. Inzwischen ist die Störung aber behoben und wir machen lieber da weiter, wo es garantiert funktioniert, mit richtig guter Musik. Gleich ein Schlager-Dino von Bernd Klüver und Marion Merz. Ah, ich riech schon den Kaffee. Schau mal herein. Und das ist Semino Rossi. Heute habe ich Zeit für dich. 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
6: Ich bin Diana Kramer. Die schwarz-rote Koalition ist heute genau ein Jahr im Amt. Die Umfragewerte sind im Keller und die Mehrheit der Menschen in Deutschland rechnet damit, dass das Bündnis von Union und SPD vorzeitig zerbricht. In einer aktuellen YouGov-Umfrage sagen 55%, dass sie nicht mit einem Fortbestand der Koalition bis 2029 rechnen.
7: Merz hat am Abend schmerzhaft erfahren, wie unbeliebt seine Regierung ist. Selbst bei einem eigentlichen Heimspiel, seinem Auftritt beim CDU-Wirtschaftsrat, rührt sich kaum eine Hand zum Applaus. Merz sagt in seiner Rede, meine Damen und Herren, oder, wenn ich es unverändert so sagen darf, liebe Freundinnen und Freunde, er merkt, was los ist und verteidigt trotzdem die Regierung. Denn eine Alternative sieht Merz nicht. Bricht Schwarz-Rot auseinander, müsste er sich Mehrheiten mit der AfD oder mit Grünen und Linken suchen und vorstellbar für März. Uli Reitinger, Berlin.
6: Im Ukraine-Krieg gilt seit der Nacht eine von Präsident Zelensky einseitig ausgerufene Waffenruhe. Die Feuerpause gelte unbefristet, solange Russland nicht angreife, heißt es aus Kiew. Von russischer Seite hatte Kreml-Chef Putin einseitig eine Waffenruhe für Freitag und Samstag angeordnet, wenn in Russland an den sowjetischen Sieg im Zweiten Weltkrieg erinnert wird. Rund 40% der jungen Erwachsenen in Deutschland redet lieber mit künstlicher Intelligenz als mit Verwandten. Das zeigt eine Umfrage der Krankenkasse Pronova BKK. Eine deutliche Mehrheit der unter 30-Jährigen hält KI-Chatbots sogar für einen wertvollen Dialogpartner, gerade für einsame Menschen.
8: Über 90% der 18- bis 29-Jährigen nutzen KI laut der Umfrage privat für Recherche, Ratschläge oder eine nette Plauderei. Doch eine Expertin warnt, ziehen wir die KI unseren Mitmenschen immer wieder vor, gehen soziale Fähigkeiten verloren. Durch klare, fertige Antworten anstatt offener Gesprächsprozesse würde die KI unser Kommunikationsverhalten verändern. Und auch wenn der Austausch mit künstlicher Intelligenz kurzfristig dem Gefühl von Einsamkeit entgegenwirken kann, könne KI am Ende keine realen Beziehungen ersetzen. Fiona Reinhardt, Nachrichtenredaktion.
6: Tausende Zollbeamte kontrollieren seit dem frühen Morgen Paketzustellerfirmen im ganzen Bundesgebiet. Überprüft werden vor allem Fahrer. Denn viele Zusteller, so der Verdacht, werden um ihren Mindestlohn gebracht, weil Pausen, Wartezeiten oder Leerfahrten nicht erfasst und damit nicht bezahlt werden.
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10: Momentan in Hamburg 10 Grad, in Bremen 9, Kloppenburg 8, Lemgo 11, Eschwege in Nordhessen 14 und Homburg im Saarland 12 Grad. Ja, der Minisommer macht wirklich eine Pause. Es zieht eine dicke Regenfront durchs Land. So richtig trocken bleibt es eigentlich nur an der Nordsee und an der Ostseeküste. Ansonsten auch im nördlichen Binnenland vor allen Dingen meist bewölkt und regnerisch. In der Mitte und im Süden wechselnd bis stark bewölkt mit kräftigen Schauern und Gewittern. Es gibt stellenweise Starkregen und Unwetterwarnung, besonders so in den Regionen zwischen Eifel und Erzgebirge sowie Thüringen und Sachsen. Auch im Süden, in Bayern und Baden-Württemberg, kann es später zu schweren Gewittern mit Starkregen, Hagel und Sturmböen kommen. Also passt auf euch auf. Die Höchstwerte dazu im Norden 8 bis 13 Grad, ansonsten im Süden bis zu 21, die da möglich sind. Morgen 13 bis 19 Grad, insgesamt etwas frischer. Dann im äußersten Norden nochmal freundlich und sonnig, ansonsten doch wieder ziemlich bewölkt und vor allen Dingen in der Mitte und im Osten Deutschlands einzelne Schauer möglich.
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10: 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Zum Beispiel gleich Wolle Petri, Bronze, Silber und Gold. 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Also Wolle Petri gleich, jetzt relativ frisch Andrea Berg mit Hallo Houston.

0: Na, das riecht doch wieder nach Fußballfest heute Abend, oder? Champions League steht wieder an. Ihr hört Antenne Schlager am Mittwochvormittag. Der FC Arsenal, der hat es gestern geschafft. Nach dem 1:0 gegen Atletico Madrid sind die Engländer jetzt im Finale der Champions League. Aber gegen wen spielen sie? Das entscheidet sich heute Abend. Hoffentlich wieder so ein Fußballfest wie beim Hinspiel. Manche sprechen schon vom vorgezogenen Finale. Der FC Bayern München trifft auf Paris Saint-Germain. Sportkollege Fabian Schaffer aus München.
1: Guten Morgen.
0: Guten Morgen, Fabian. Wird das jetzt wieder so ein Spektakel wie im Hinspiel? 9 Tore waren da ja gefallen.
2: Ja, das ist die große Frage. Ich kann mir eigentlich nicht vorstellen, dass beide Teams wieder so offen spielen mit so viel Vorwärtsdrang. Da war das Hinspiel in dieser Hinsicht schon einzigartig. Mit 5:4 hatte ja Paris gewonnen, war aber schon mit 5:2 in Führung gewesen, ehe die Bayern nochmal die Aufholjagd starteten. Ich bin auf jeden Fall gespannt. Die Stimmung im Stadion wird sicherlich prächtig sein.
0: Das denke ich auch. Was spricht denn jetzt für die Bayern?
2: Also auf jeden Fall, dass sie zu Hause spielen. Die Fans im Stadion werden das Team sicher ordentlich pushen. Und Trainer Vincent Kompany darf wieder von der Seitenlinie coachen. Der war im Hinspiel ja gesperrt und musste auf der Tribüne sitzen. Und wie gesagt, die Bayern haben aus einem 2:5 noch ein 4:5 gemacht. Das sorgt für ordentlich Selbstvertrauen, da bin ich mir sicher. Also, ganz München will ins Finale von Budapest. Jetzt muss die Mannschaft nur noch performen. Aber ich bin da guter Dinge, auch wenn Paris zusammen mit den Bayern meiner Meinung nach das derzeit stärkste Team in Europa ist.
0: Die Bayern gegen PSG, das Halbfinale, Rückspiel, Anstoß 21 Uhr. Zu sehen im Pay-TV bei DAZN. Eine längere Zusammenfassung bringt das ZDF gegen 23 Uhr. Jetzt Marianne Rosenberg für euren Mittwochvormittag mit Antenne Schlager. Das ist Wann.

Immer wieder gut. Unvergessen, Roger Whittaker. Ein bisschen Aroma. Toller Schlager-Dino für euch hier bei Antenne Schlager. Dazu bekommt ihr immer auch die aktuellen Schlager-Hits. So wie jetzt Laura und Marc. Ach was?

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1: An der Nord- und Ostsee bleibt es heute trocken, teils lockert es sogar auf. Dazu wird aber ein kühler Wind hier. Ansonsten vor allen Dingen über die Mitte und den Norden Deutschlands viel Regen, graues Wetter, dazu teils heftige Gewitter. Unwettergefahr besteht heute vor allen Dingen in der Mitte zwischen Eifel und Erzgebirge. Die Höchstwerte heute 8 bis 13 Grad im Norden, bis zu 21 Grad im Süden. Morgen dann im äußersten Norden sonnig, ansonsten wolkig bis stark bewölkt und mal wieder örtlich Schauer unterwegs, im Südosten auch Gewitter. Die Höchstwerte dann etwas frischer, 13 bis 19 Grad.
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Stefan Remmler, wunderbar skurril, war Antenne Schlager, keine Sterne in Athen. Der Schlagerdino mit dem Jodeln drin. Puh, und da hat heute Nacht im Ruhrgebiet wahrscheinlich jeder kurz mal den Atem angehalten. In Ennepetal ist ein tonnenschwerer Pickup rückwärts einfach durch die Hauswand eines Mehrfamilienhauses gekracht und stand am Ende tatsächlich in der Küche einer Erdgeschosswohnung. Die allerwichtigste Nachricht zuerst, und darüber sind wirklich alle einfach nur erleichtert, niemand wurde verletzt. Die Wohnung war nämlich leer zu dem Zeitpunkt, dem Fahrer ist nichts passiert und damit bleibt es nur in Anführungszeichen bei einem riesigen Sachschaden und einer sehr ungewöhnlichen Küchengeschichte. Feuerwehr, THW und Statiker waren im Einsatz, das Haus ist gesichert und der Pickup steht längst nicht mehr am Herd. Ein Riesenschreck, aber zum Glück mit dem bestmöglichen Ausgang dieses

jetzt nicht erschrecken. Das sind nur die Gespenster der Nacht. Martin und Freddy jetzt für euch. Gemeinsam sind sie Fantasy für euren schönen Mittwochvormittag mit Antenne Schlager.

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10: Ich bin Diana Kramer. In 12 Bundesländern laufen seit dem frühen Morgen Durchsuchungen bei mutmaßlichen Rechtsextremisten. Laut Bundesanwaltschaft wird 36 meist jungen Personen die Bildung oder Mitgliedschaft in kriminellen Vereinigungen vorgeworfen. Der jüngste Beschuldigte soll gerade mal 16 Jahre alt sein.
11: Es ist ein relativ neues Phänomen. Seit 2024 tun sich zum Teil ganz junge Neonazis nicht mehr nur virtuell im Netz zusammen, sondern stören in der realen Welt Großveranstaltungen, zum Beispiel Paraden zum Christopher Street Day. Jung und stark heißt die größte dieser Gruppen mit einer Anhängerzahl im mittleren dreistelligen Bereich. Andere Gruppen nennen sich der Störtrupp oder letzte Verteidigungswelle. Mutmaßliche Angehörige der letzten Verteidigungswelle stehen aktuell in Hamburg wegen mehrerer Gewalttaten vor Gericht. Uli Reitinger, Nachrichtenredaktion.
10: Seit dem frühen Morgen laufen auch bundesweit Zollkontrollen in Paketzustellerfirmen. Im Visier sind Verteilzentren verschiedener großer Paketdienstleister, sagte der Sprecher des Kölner Zolls Jens Arland.
12: Unser Ziel ist heute ganz gezielt, Fahrer zu befragen zu ihrer Beschäftigung, denn die Erfahrungen der Vergangenheit zeigen, dass gerade bei denen oft versucht wird, den Mindestlohn zu umgehen. Was nützen 13,90 Euro auf dem Papier, wenn bestimmte Zeiten gar nicht bezahlt werden? Zum Beispiel Wartezeiten vor dem Beladen oder Leerfahrten, wenn alle Pakete ausgeliefert sind.
10: Der Sprecher des Hauptzollamts Köln, Arland. Im Ukraine-Krieg hat es in der ersten Nacht der einseitig von Präsident Zelensky angeordneten Waffenruhe weniger Angriffe gegeben. Das Verteidigungsministerium in Moskau teilte mit, dass 53 ukrainische Drohnen über russischem Gebiet abgewehrt wurden, deutlich weniger als zuletzt. Auch die Intensität russischer Luftangriffe auf die Ukraine ließ nach ersten Informationen etwas nach. Kreml-Chef Putin hatte eine Waffenruhe für Freitag und Samstag angeordnet, wenn in Russland an den sowjetischen Sieg im Zweiten Weltkrieg erinnert wird. Am 9. Mai ist in Moskau die traditionelle große Militärparade geplant. Der Gewinn beim Nutzfahrzeughersteller Daimler Truck ist in den ersten 3 Monaten dieses Jahres um 80% eingebrochen. Im Vergleich zum Vorjahresquartal sei das Konzernergebnis von fast 750 Millionen Euro auf knapp 150 Millionen gesunken. Vor allem der schwächelnde US-Markt und weniger verkaufte Busse hatten bei Daimler Truck zuletzt für einen erneuten Absatzrückgang gesorgt.
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3: trocken, bleibt heute nur an den Küsten von Nord- und Ostsee, dort aber kühl und windig. Im übrigen Norden, auch in Niedersachsen, überwiegen Wolken und teils anhaltender Regen. Und auch in der Mitte und im Süden Deutschlands wird es ungemütlich mit Schauern und teils kräftigen Gewittern. Die Höchstwerte heute zwischen 9 und 21 Grad von Nord nach Süd. Morgen im äußersten Norden sonnige Abschnitte, ansonsten dichte Wolken, von der Mitte bis in den Osten örtlich Schauer, im Südosten dann auch wieder Gewitter. Die Höchstwerte morgen zwischen 13 und 19 Grad.
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3: 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Wie es klingt, wenn ein französischer Präsident plötzlich anfängt zu singen und das gar nicht so schlecht macht, das hört ihr gleich in meinem Promi-Update. Nach drei Schlagern am Stück, Beatrice Egli ist mit dabei, Michelle und das ist Helene Fischer. Ihr

0: Gleich bei Antenne Schlager. Tommy Steiner, die Fischer von San Juan und Matze Reim. Alles, was ich will.
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0: Politik kann auch Karaoke. Frankreichs Präsident Emmanuel Macron hat sich bei einem Besuch in Armenien plötzlich als Chansonsänger präsentiert. Klingt gar nicht so schlecht für den Präsidenten, ne? Beim Staatsbankett in Erivan stimmte er La Bohème von Charles Aznavour an, begleitet von Armeniens Premier Nikol Pashinyan am Schlagzeug. So klingt wohl musikalische Diplomatie. Schreckmoment für Norwegens ESC-Kandidaten Jonas Löw. Bei einem Konzert in London war plötzlich die Stimme weg. Der Grund soll ein überlasteter Muskel im Halsbereich gewesen sein. Sein Song Ja, Ja, Ja sei einfach ziemlich anspruchsvoll, sagt der 31-Jährige selbst. Beim Schreiben habe er sich da wohl keinen Gefallen getan. Jetzt setzt Löw auf Ruhe, Behandlung und einen Spezialisten aus Oslo, der nun sein Zauberer sein soll. So nennt er ihn zumindest. Bis zum ESC soll die Stimme natürlich wieder fit sein. Und auch Jeff Bezos hat offenbar ein echtes Luxusproblem. Der Amazon-Gründer will Berichten zufolge seine Mega-Yacht Kourou verkaufen. Das Segelschiff hat rund 470 Millionen Euro gekostet, ist 127 Meter lang und offenbar schlicht zu groß geraten. In manchen Häfen gibt es keinen Platz und dazu ist die Yacht inzwischen so bekannt, dass es mit der Privatsphäre schwierig wird. Kurz gesagt, zu riesig, zu auffällig, zu umständlich. Selbst für einen Milliardär.
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Wunderbarer Schlagerdino von Tommy Steiner, die Fischer von San Juan. Und bei uns bekommt er dazu in dieser Mischung eben auch immer die top aktuellen Schlagerhits, so wie jetzt Laura Wilde, ganz frisch. Das ist Magic Moments. Schönen Mittwochvormittag.

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1: An der Nord- und Ostsee bleibt es heute trocken, teils lockert es sogar auf. Dazu weht aber ein kühler Wind hier. Ansonsten vor allen Dingen über die Mitte und den Norden Deutschlands viel Regen, graues Wetter, dazu teils heftige Gewitter. Unwettergefahr besteht heute vor allen Dingen in der Mitte zwischen Eifel und Erzgebirge. Die Höchstwerte heute 8 bis 13 Grad im Norden, bis zu 21 Grad im Süden. Morgen dann im äußersten Norden sonnig, ansonsten wolkig bis stark bewölkt und mal wieder örtlich Schauer unterwegs, im Südosten auch Gewitter. Die Höchstwerte dann etwas frischer, 13 bis 19 Grad.
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Schönen Mittwochvormittag mit Antenne Schlager. Ja, abgestürzte Bergsteiger, erschöpfte Wanderer oder Hunde in Not. 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Gleich zum Auftakt eskaliert ein routinierter Einsatz am Zugspitzmassiv zu einem riskanten Wettlauf gegen das Wetter. Erstmals mit dabei in der Serie die Bergwacht Bad Reichenhall. 8 neue Folgen zeigen die ganze Bandbreite alpiner Rettung, von Gletscherspalten über nächtliche Stehstürme bis hin zu Hitzeeinsätzen auch. Fazit: eine eindrucksvolle Doku über Verantwortung, Teamgeist und die Mahnung, dass der Berg kein Fitnessgerät ist, sondern immer das letzte Wort hat. In höchster Not, Bergretter im Einsatz. 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
4: Ich bin Diana Kramer. Großrazzia in 12 Bundesländern. Seit dem frühen Morgen laufen Durchsuchungen bei mutmaßlichen Rechtsextremisten. Laut Bundesanwaltschaft wird 36 Personen die Bildung oder Mitgliedschaft in den kriminellen Vereinigungen Jung und Stark sowie Deutsche Jugend voran vorgeworfen. Sie sollen führende Mitglieder beider Gruppierungen sein. Der jüngste Beschuldigte soll erst 16 Jahre alt sein. Die Gruppen existieren laut Bundesanwaltschaft seit Mitte 2024 und sind bundesweit organisiert. Die schwarz-rote Regierung ist genau ein Jahr im Amt. Bundeskanzler Merz will, dass das auch in den kommenden 3 Jahren so bleibt. Trotz großer Unstimmigkeiten und sinkenden Umfragewerten hält Merz am Koalitionspartner fest. In aktuellen Umfragen rechnet aber die Mehrheit mit einem vorzeitigen Bruch der Regierung.
5: Dass Kanzler Merz in seiner Rede beim wenig begeisterten CDU-Wirtschaftsrat vor allem Forderungen nach einer Minderheitsregierung oder nach Neuwahlen zurückweisen muss, das zeigt, wie schlimm es um die Koalition bestellt ist. Sie hat in Umfragen ihre Mehrheit längst verloren. Die AfD ist stärkste Kraft, zum Teil deutlich vor der Union. Und die SPD ist weiter auf dem Weg Richtung Splitterpartei. Merz spricht von fundamentalen Unterschieden zwischen den Koalitionspartnern. Trotzdem sieht er keine Alternative. Alles andere werde zu einer Blockade, zu Stillstand führen, so Merz. Uli Reitinger, Berlin.
4: In der Nacht hat es im Ukraine-Krieg weniger Angriffe gegeben. Hintergrund ist offenbar die einseitig von Präsident Zelensky angeordnete Waffenruhe.
6: Der ukrainische Außenminister Sibiha warf Moskau vor, seine Angriffe fortzusetzen und den Kiewer Vorstoß zu ignorieren. Die ukrainische Luftwaffe zählte seit dem Abend 108 russische Drohnen und 3 Raketen. Das zeige, dass Moskau den Frieden ablehne, sagte der Minister. Aber auch das Verteidigungsministerium in Moskau sprach von 53 ukrainischen Drohnen, die seit dem Abend abgefangen wurden. Ob die Drohnen vor oder nach Beginn der von der Ukraine angekündigten Waffenruhe abgeschossen wurden, war nicht klar. Katharina Schröder, Moskau.
4: Die Telekom ermöglicht während der Fußball-WM im Sommer Übertragungen auf öffentlichen Plätzen und in Kneipen. Der TV-Rechteinhaber hat dazu wenige Wochen vor dem Turnier eine Kooperation mit Sky geschlossen. Tausende Gastronomiebetriebe und auch Public Viewings erhalten Zugang zu allen 104 WM-Spielen über die 3 exklusiven linearen WM-Kanäle von Magenta TV.
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7: Trocken bleibt heute nur an den Küsten von Nord- und Ostsee, dort aber kühl und windig. Im übrigen Norden, auch in Niedersachsen, überwiegen Wolken und teils anhaltender Regen. Und auch in der Mitte und im Süden Deutschlands wird es ungemütlich mit Schauern und teils kräftigen Gewittern. Die Höchstwerte heute zwischen 9 und 21 Grad von Nord nach Süd. Morgen im äußersten Norden sonnige Abschnitte, ansonsten dichte Wolken. Von der Mitte bis in den Osten örtlich Schauer, im Südosten dann auch wieder Gewitter. Die Höchstwerte morgen zwischen 13 und 19 Grad.
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7: 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Unsere schöne Mischung aus den aktuellen Schlagerhits und den Schlager-Dinos könnt ihr natürlich auch im Internet hören, zum Beispiel über die kostenfreie Antenne Schlager App. Oder aber, wenn ihr so eine Alexa habt, dann sagt ihr doch einfach mal, Alexa, starte Antenne Schlager, und dann macht die das. Und hat gleich Juliane Werding für euch, Stimmen im Wind, ein toller Schlager-Dino. Und jetzt die Jungs von Club 3, du schaffst das schon.
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Tja, wir leben in aufregenden Zeiten. Ihr hört Antenne Schlager am Mittwochvormittag. Erst Foto, dann Essen. Ne? Für viele gehört das einfach mittlerweile dazu. Schönes Foto von einem tollen Essen machen fürs Internet vielleicht, um das zu posten auf Instagram, auf Facebook. Aber was sagen eigentlich die Sterneköche dazu? Im Berliner Sternerestaurant Nobel, Hart und Schmutzig, da heißt es ganz klar, Handy bitte weg. Die Betreiber wollen, dass ihr euch da voll auf das Essen und eure Begleitung konzentriert. Ohne Kamera, ohne Ablenkung. Ganz entspannt hingegen sieht das Falko Mühlichen vom Drei-Sterne-Restaurant Rutz. Er sagt, wer dort essen gehen will, der darf auch fotografieren, solange niemand anderes gestört wird. Tim Raue und Marie-Anne Wild, die schauen vor allem aufs Telefonieren. Klingeln oder Gesprächsa am Tisch? Lieber nicht, meinen die. Fotos vom Essen? Dagegen bei ihnen sehr willkommen. Als schöne Wertschätzung und eben als Social-Media-Gruß. Und Marco Wahl vom Sterne-Newcomer Savito sagt locker, ja, die Gäste sollen doch einfach ihren Abend genießen. Und bitte, wenn dazu ein Bild gehört, warum denn nicht? Am Ende gilt wohl immer, Rücksicht schlägt Regelwerk. Und wir genießen jetzt gemeinsam Musik hier bei Antenne Schlager. Das ist Thomas Anders, der beste Tag meines Lebens.

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6: Hi, ich bin Tom Meyer, hab jetzt Kerstin Ott für euch. Regenbogenfarben.

Boah, Klaus Lage und Band, Tausend und eine Nacht hier bei Antenne Schlager. Ja, es ist Mittwoch, kurz vor der Mittagspause, würde ich sagen, bei vielen. Vielleicht klingelt ja heute bei euch auch schon der Paketbote. Passend dazu gibt es übrigens gerade bundesweite Zollkontrollen bei Paketzustellern. Seit den frühen Morgenstunden sind tausende Zollbeamte unterwegs und checken Verteilzentren großer Paketdienste. Der Hintergrund, es soll geprüft werden, ob Pausen, Wartezeiten oder Leerfahrten bei den Fahrern auch wirklich bezahlt werden. Denn Mindestlohn heißt eben nicht nur eine Zahl auf dem Papier, aktuell 13,90 Euro die Stunde, sondern eben auch, dass jede Arbeitsstunde zählt. Heute ist erst der Auftakt, später sollen auch Lohnunterlagen genau unter die Lupe genommen werden. Das heißt unterm Strich, mehr Fairness für die, die täglich unsere Pakete durch Wind und Wetter bringen. Und jetzt kümmern wir uns hier um das Wichtigste am Morgen. Gute Laune und ordentlich Schlager. Hier sind Fantasy. 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
9: Ich bin Diana Kramer. In 12 Bundesländern laufen seit dem Morgen Durchsuchungen bei jungen mutmaßlichen Rechtsextremisten. Der Generalbundesanwalt in Karlsruhe wirft 36 Personen, die Bildung oder Mitgliedschaft in den kriminellen Vereinigungen Jung und Stark und Deutsche Jugend voran vor.
10: Die 36 Beschuldigten sollen führende Mitglieder der jungen rechten Gruppen sein, der jüngste 16 Jahre alt. Gegen einige von ihnen wird auch wegen gefährlicher Körperverletzung ermittelt. Die mutmaßlich rechtsextremen Gruppen haben sich seit Mitte 2024 gebildet. Sie vernetzen sich über soziale Medien und treffen sich regelmäßig. Dabei rufen sie auch angeblich zu Gewalttaten gegen politische Gegner auf. Insbesondere fallen die Gruppen durch Störaktionen und Angriffe auf Mitglieder der linken Szene auf und auf Vielfalts-Events wie den Christopher Street Day. Ronny Tochau, Berlin.
9: Seit dem frühen Morgen laufen auch bundesweite Zollkontrollen in Paketzustellerfirmen. Tausende Zollbeamte sind im Einsatz. Hintergrund ist, dass viele Zusteller häufig um ihren Mindestlohn gebracht werden, indem etwa bestimmte Arbeitszeiten wie Pausen, Wartezeiten oder Leerfahrten nicht erfasst und damit nicht bezahlt werden. Rund 40% der jungen erwachsenen KI-Nutzer in Deutschland reden lieber mit künstlicher Intelligenz als mit Verwandten. Das zeigt eine Umfrage der Krankenkasse Pronova BKK.
11: Über 90% der 18- bis 29-Jährigen nutzen KI laut der Umfrage privat für Recherche, Ratschläge oder eine nette Plauderei. Doch eine Expertin warnt, ziehen wir die KI unseren Mitmenschen immer wieder vor, gehen soziale Fähigkeiten verloren. Durch klare, fertige Antworten anstatt offener Gesprächsprozesse würde die KI unser Kommunikationsverhalten verändern. Und auch wenn der Austausch mit künstlicher Intelligenz kurzfristig dem Gefühl von Einsamkeit entgegenwirken kann, könne KI am Ende keine realen Beziehungen ersetzen. Fiona Reinhardt, Nachrichtenredaktion.
9: An deutschen Flughäfen wurden im April gut 9% weniger Passagiere abgefertigt als 2025. Gründe für den Rückgang waren der Irankrieg und Streiks bei der Lufthansa. Allein die Streiks der Piloten und Flugbegleiter bei Deutschlands größter Airline hätten rund 1 Million Passagiere gekostet, so der Flughafenverband ADV. Flugausfälle wegen der Nahostkriege haben 400.000 Menschen vom Fliegen abgehalten. Weitere 250.000 Passagiere fehlen den Airports, weil Flüge wegen hoher Kerosinpreise gestrichen werden.
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1: An der Nord- und Ostsee bleibt es heute trocken, teils lockert es sogar auf. Dazu weht aber ein kühler Wind hier. Ansonsten vor allen Dingen über die Mitte und den Norden Deutschlands viel Regen, graues Wetter, dazu teils heftige Gewitter. Unwettergefahr besteht heute vor allen Dingen in der Mitte zwischen Eifel und Erzgebirge. Die Höchstwerte heute 8 bis 13 Grad im Norden bis zu 21 Grad im Süden. Morgen dann im äußersten Norden sonnig, ansonsten wolkig bis stark bewölkt und mal wieder örtlich Schauer unterwegs, im Südosten auch Gewitter. Die Höchstwerte dann etwas frischer, 13 bis 19 Grad.
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1: Mit Alena Tribold, guten Tag. Auch in Niedersachsen hat die Polizei einen Schlag gegen mutmaßliche Rechtsextremisten gelandet, mit Durchsuchungen in Celle, Braunschweig und den Kreisen Goslar, Cuxhaven und Helmstedt. Insgesamt waren bei der Aktion über 600 Polizisten in 12 Bundesländern im Einsatz.
2: Es ging um fast 40 Jugendliche und Heranwachsende, die Mitglieder oder auch Redelsführer zweier rechter Jugendorganisationen sein sollen. Der jüngste Beschuldigte soll 16 Jahre alt sein. Nach Angaben der Generalbundesanwaltschaft sollen sie in den sozialen Medien zu Gewalt gegen politische Gegner und Menschen, die sie für pädophil halten, aufgerufen haben. Vorgeworfen werden ihnen unter anderem auch Angriffe auf CSD-Paraden. Sandra Meyer, Nachrichtenredaktion.
1: Der Betreiber der Elbfähre Glückstadt Wischhafen ist mit einer Klage gegen das geplante Autobahnkreuz Keding an der Küstenautobahn A20 gescheitert. Das Bundesverwaltungsgericht hat die Klage als unzulässig eingestuft. Damit gibt es jetzt ein Baurecht für das Verbindungsstück der A20 mit der A26 im Kreis Stade. Das Fährunternehmen fürchtet mit Blick auf die neue Küstenautobahn um seine Existenz. Gute Nachrichten von Continental aus Hannover. Der Reifenhersteller hat im ersten Quartal bei weniger Umsatz mehr verdient. Dank guter Reifengeschäfte und Kosteneinsparungen stieg der Gewinn vor Zinsen und Steuern um gut 6% auf 522 Millionen Euro. Unterm Strich verdiente Conti 200 Millionen Euro, fast dreimal so viel wie vor einem Jahr.
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3: Ich bin Diana Kramer. Heute ist die schwarz-rote Regierung genau ein Jahr im Amt. Bundeskanzler Merz will, dass das auch in den kommenden 3 Jahren so bleibt. Trotz großer Unstimmigkeiten und sinkender Umfragewerte hält Merz am Koalitionspartner fest. Die Mehrheit der Bevölkerung rechnet aber laut einer Umfrage mit einem vorzeitigen Bruch der Regierung.
4: Dass Kanzler Merz in seiner Rede beim wenig begeisterten CDU-Wirtschaftsrat vor allem Forderungen nach einer Minderheitsregierung oder nach Neuwahlen zurückweisen muss, das zeigt, wie schlimm es um die Koalition bestellt ist. Sie hat in Umfragen ihre Mehrheit längst verloren. Die AfD ist stärkste Kraft, zum Teil deutlich vor der Union. Und die SPD ist weiter auf dem Weg Richtung Splitterpartei. Merz spricht von fundamentalen Unterschieden zwischen den Koalitionspartnern. Trotzdem sieht er keine Alternative. Alles andere werde zu einer Blockade, zu Stillstand führen, so Merz. Uli Reitinger, Berlin.
3: Großrazzia in 12 Bundesländern. Seit dem Morgen laufen Durchsuchungen bei mutmaßlichen Rechtsextremisten. Laut Bundesanwaltschaft wird 36 Personen, die Bildung oder Mitgliedschaft in den kriminellen Vereinigungen Jung und Stark sowie Deutsche Jugend voran vorgeworfen. Der jüngste Beschuldigte ist erst 16 Jahre alt. Die Gruppen existieren laut Bundesanwaltschaft seit 2024 und sind bundesweit organisiert. In der Nacht hat es im Ukraine-Krieg weniger Angriffe gegeben. Hintergrund ist offenbar die einseitig von Präsident Zelensky angeordnete Waffenruhe.
5: Der ukrainische Außenminister Sibiha warf Moskau vor, seine Angriffe fortzusetzen und den Kiewer Vorstoß zu ignorieren. Die ukrainische Luftwaffe zählte seit dem Abend 108 russische Drohnen und 3 Raketen. Das zeige, dass Moskau den Frieden ablehne, sagte der Minister. Aber auch das Verteidigungsministerium in Moskau sprach von 53 ukrainischen Drohnen, die seit dem Abend abgefangen wurden. Ob die Drohnen vor oder nach Beginn der von der Ukraine angekündigten Waffenruhe abgeschossen wurden, war nicht klar. Katharina Schröder, Moskau.
3: In Südhessen ist eine 39-jährige Frau bei einem tragischen Unfall mit einem Kleintransporter ums Leben gekommen. Am Steuer saß ihr 10-jähriger Sohn. Er soll laut Polizei versucht haben, das auf einem Privatgrundstück südlich von Darmstadt stehende Fahrzeug umzuparken. Dabei habe der Junge laut Polizei die Kontrolle über das Fahrzeug verloren. Als die Mutter eingreifen wollte, wurde sie von dem Transporter erfasst und tödlich verletzt.
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6: Heute zeigt sich der Norden Deutschlands meist freundlich und trocken, während es weiter südlich, etwa im Emsland und Münsterland, regnet. In der Mitte und im Süden ist es wechselhaft mit dichten Wolken, Schauern und einzelnen Gewittern. Die Temperaturen reichen von etwa 10 Grad im Regen bis hin zu 23 Grad im Südosten. In der Nacht bleibt es in der Mitte und im Süden unbeständig mit Regen, anfangs auch mit Gewittern. Im Norden klart es dagegen auf mit der Gefahr von Bodenfrost, vor allem in Schleswig-Holstein. Die Temperaturen sinken auf 2 bis 10 Grad. Morgen bekommen wir im Norden viel Sonne, sonst ist es wolkig bis stark bewölkt mit weiteren Schauern, im Südosten auch Gewitter. Die Höchstwerte liegen morgen zwischen 13 und 19 Grad.
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12: Ich bin Thomas Pleskin. In 12 Bundesländern laufen seit dem frühen Morgen Durchsuchungen bei mutmaßlichen Rechtsextremisten. 36 Personen wird die Bildung oder Mitgliedschaft in kriminellen Vereinigungen vorgeworfen. Der jüngste Beschuldigte soll 16 Jahre alt sein.
13: Diese Gruppen mit jungen mutmaßlichen Neonazis seien zwar organisatorisch noch nicht gefestigt, aber gewaltbereit, sagt der Potsdamer Forscher und Politologe Christoph Schulze. Die Durchsuchungen heute schwächten die Gruppen. Rechtsextreme Tendenzen in der Jugend ließen sich damit allein allerdings nicht aufhalten. Noch sei die Größe der jungen rechten Gruppen aber überschaubar. Bundesjustizministerin Hubig findet den Zulauf junger Leute zu militanten rechtsextremen Gruppen dennoch besorgniserregend. Die Razzien in 12 von 16 Bundesländern zeigten, so Hubig, dass Rechtsextremismus eine bundesweite Bedrohung sei. Ronny Tochau, Nachrichtenredaktion.
12: Rund 2,8 Millionen junge Erwachsene zwischen 20 und 34 haben in Deutschland keinen Berufsabschluss. Das geht aus dem jährlichen Berufsbildungsbericht hervor. Die sogenannte Ungelerntenquote in dieser Altersgruppe lag demnach 2024 bei knapp 19%, ein leichter Rückgang im Vergleich zum Vorjahr. Es handelt sich dabei um Erwerbsfähige, die weder eine Berufsausbildung noch einen Hochschulabschluss haben. Tausende Zollbeamte kontrollieren seit dem Morgen Paketzustellerfirmen im ganzen Bundesgebiet. Nach Angaben des Hauptzollamts Köln werden Verteilzentren verschiedener großer Dienstleister geprüft.
14: Kontrolliert werden vor allem Fahrer. Deshalb rückten die Zollfahnder bereits im Morgengrauen aus, um sie persönlich anzutreffen. Denn viele Zusteller, so der Verdacht, werden um ihren Mindestlohn gebracht, weil Pausen, Wartezeiten oder Leerfahrten nicht erfasst werden. Wenn bestimmte Stunden aber nicht bezahlt werden, haben die Fahrer von ihrem Mindestlohn in Höhe von 13,90 Euro pro Stunde auf dem Papier schlichtweg nichts, wenn der überhaupt gezahlt wird. Auch die Geschäfts- und Buchhaltungsunterlagen der Firmen sollen deshalb kontrolliert werden. Diana Kramer, Nachrichtenredaktion.
12: Das von Hantavirus-Fällen betroffene Kreuzfahrtschiff darf einen Hafen auf den Kanarischen Inseln ansteuern. Das teilte das spanische Gesundheitsministerium in Madrid mit. Die Entscheidung sei in Abstimmung mit der Weltgesundheitsorganisation und der EU getroffen worden. Bislang sind 3 Passagiere gestorben, ein älteres niederländisches Ehepaar und eine Frau aus Deutschland. Die WHO geht von insgesamt 7 Erkrankungsfällen aus.
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2: Heute ist es im Norden Deutschlands von Ostfriesland bis zur Ostsee aufgelockert und meist trocken. Direkt südlich davon, etwa im Ems und Münsterland, da wird's regnerisch. In der Mitte und im Süden gibt's viele Wolken, dazu im Tagesverlauf teils kräftige Schauer und einzelne Gewitter. Die Temperaturen liegen im Regen bei rund 10 Grad, sonst zwischen 11 und 18, im Süden bis 23 Grad. In der Nacht gibt's vor allem in der Mitte und im Süden viele Wolken und gebietsweise Regen, anfangs auch Gewitter. Im Norden lockert es auf, dort ist örtlich Bodenfrost möglich. Tiefstwerte 2 bis 10 Grad. Morgen wird es im äußersten Norden sonnig, sonst oft wolkig, mit Schauern, im Südosten auch Gewitter. Die Höchstwerte 13 bis 19 Grad.
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2: Und wir starten in diesen Mittwochnachmittag jetzt mit unserer Schlager-Queen Helene Fischer und Flieger. Schön, dass ihr mit dabei seid.

0: Es ist Mittwochnachmittag und ihr hört Antenne Schlager gleich mit Tanja Lasch und Abenteuer Lagerfeuer. Ja, wir schauen auf eine krasse Geschichte aus Rodenkirchen im Kreis Wesermarsch in Niedersachsen. Antenne Schlager-Reporter Daniel Flüß. Eine 16-Jährige war dort mit einem Auto verunglückt und wurde aus einem See von einem Rentner gerettet.
1: Ja, der 72-Jährige war da auf dem Fahrrad unterwegs, hatte auch schon vorher bemerkt, also irgendwie fährt dieses Auto komisch, da stimmt was nicht. Hat er auch absolut recht gehabt. Das Mädchen hatte natürlich keinen Führerschein, hat sich einfach die Autoschlüssel geschnappt und war mit dem Auto der Eltern dann losgefahren, krachte durchs Brückengeländer und landete dann im Sieltriff. Das Auto wirklich dann schon fast bis zu den Fenstern im Wasser versunken, als der Mann das Mädchen dann aus dem Wagen ziehen konnte. Also absolut Wahnsinn, absolut Respekt auch, dass der Retter in dieser Situation einfach genau wusste, was er tut und wie er es tut und sich dabei nicht in Gefahr bringt. Boah, und danach war für alle Beteiligten dann noch erstmal durchatmen angesagt.
0: Ja, und damit ist er definitiv der Held der Woche, würde ich sagen. Und ich merke jetzt gerade, ich muss auch mal wieder meinen Erste-Hilfe-Kurs auffrischen. Ich wäre in so einer Situation aktuell echt überfordert.

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bald ist es soweit. Da bin ich mir ganz sicher, dann wird's endlich wieder Sommer. Antenne Schlager ist hier am Mittwochnachmittag und Ross Anthony erlebt ja gerade eine sehr emotionale Woche, hat er bei Instagram gepostet. Nachdem Nadja Benaissa vergangenen Freitag bei Let's Dance rausgewählt wurde, konnte er seine Tränen ja nicht mehr zurückhalten. Für ihn und seine Tanzpartnerin Maria geht's aber natürlich noch weiter. Bei Instagram hat Ross gerade nochmal all ihre Tänze bisher gepostet. Es macht einfach so viel Spaß, ihnen dabei zuzuschauen. Das ist echt immer wieder toll. Genauso macht's Spaß, seiner Musik zuzuhören. Und das tun wir jetzt. Hier ist Ross Anthony mit Sugar, Sugar.

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10: Ich bin Thomas Bleskin. In 12 Bundesländern laufen Durchsuchungen bei mutmaßlichen Rechtsextremisten. Ausgenommen sind Baden-Württemberg, Thüringen, Hamburg und Bremen. Der Generalbundesanwalt in Karlsruhe wirft 36 Personen, die Bildung oder Mitgliedschaft in den kriminellen Vereinigungen Jung und Stark und Deutsche Jugend voran vor.
11: Die 36 Beschuldigten sollen führende Mitglieder der jungen rechten Gruppen sein, der jüngste 16 Jahre alt. Gegen einige von ihnen wird auch wegen gefährlicher Körperverletzung ermittelt. Die mutmaßlich rechtsextremen Gruppen haben sich seit Mitte 2024 gebildet. Sie vernetzen sich über soziale Medien und treffen sich regelmäßig. Dabei rufen sie auch angeblich zu Gewalttaten gegen politische Gegner auf. Insbesondere fallen die Gruppen durch Störaktionen und Angriffe auf Mitglieder der linken Szene auf und auf Vielfalts-Events wie den Christopher Street Day. Ronny Tochau, Nachrichtenredaktion.
10: Rund 2,8 Millionen junge Erwachsene zwischen 20 und 34 haben in Deutschland keinen Berufsabschluss. Das geht aus dem jährlichen Berufsbildungsbericht hervor. Die sogenannte Ungelerntenquote in dieser Altersgruppe lag demnach 2024 bei knapp 19%, ein leichter Rückgang im Vergleich zum Vorjahr. Es handelt sich dabei um Erwerbsfähige, die weder eine Berufsausbildung noch einen Hochschulabschluss haben. Tausende Zollbeamte kontrollieren seit dem Morgen Paketzustellerfirmen im ganzen Bundesgebiet. Nach Angaben des Hauptzollamts Köln werden Verteilzentren verschiedener großer Dienstleister geprüft.
12: Kontrolliert werden vor allem Fahrer, deshalb rückten die Zollfahnder bereits im Morgengrauen aus, um sie persönlich anzutreffen. Denn viele Zusteller, so der Verdacht, werden um ihren Mindestlohn gebracht, weil Pausen, Wartezeiten oder Leerfahrten nicht erfasst werden. Wenn bestimmte Stunden aber nicht bezahlt werden, haben die Fahrer von ihrem Mindestlohn in Höhe von 13,90 Euro pro Stunde auf dem Papier schlichtweg nichts, wenn der überhaupt gezahlt wird. Auch die Geschäfts- und Buchhaltungsunterlagen der Firmen sollen deshalb kontrolliert werden. Diana Kramer, Nachrichtenredaktion.
10: Das von Hunter-Virus-Fällen betroffene Kreuzfahrtschiff darf einen Hafen auf den Kanarischen Inseln ansteuern. Das teilte das spanische Gesundheitsministerium in Madrid mit. Die Entscheidung sei in Abstimmung mit der Weltgesundheitsorganisation und der EU getroffen worden. Bislang sind 3 Passagiere gestorben, ein älteres niederländisches Ehepaar und eine Frau aus Deutschland. Die WHO geht von insgesamt 7 Erkrankungsfällen aus.
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13: Heute zeigt sich der Norden Deutschlands meist freundlich und trocken, während es weiter südlich, etwa im Emsland und Münsterland, regnet. In der Mitte und im Süden ist es wechselhaft mit dichten Wolken, Schauern und einzelnen Gewittern. Die Temperaturen reichen von etwa 10 Grad im Regen bis hin zu 23 Grad im Südosten. In der Nacht bleibt es in der Mitte und im Süden unbeständig mit Regen, anfangs auch mit Gewittern. Im Norden klart es dagegen auf mit der Gefahr von Bodenfrost, vor allem in Schleswig-Holstein. Die Temperaturen sinken auf 2 bis 10 Grad. Morgen bekommen wir im Norden viel Sonne, sonst ist es wolkig bis stark bewölkt mit weiteren Schauern, im Südosten auch Gewitter. Die Höchstwerte liegen morgen zwischen 13 und 19 Grad.
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13: In der neuen Folge ihres Podcasts Schön laut spricht Vanessa Mai über das Thema Freundschaften und warum sie, als ihre Musikkarriere gestartet ist, bewusst mit all ihren Freunden gebrochen hat und heute eigentlich keine Freunde im klassischen Sinn mehr hat. Aber dafür hat sie Fans, die ihre Musik lieben, so wie diesen Hit hier. Hier ist Vanessa Mai jetzt mit Ich sterb für dich.

0: Kommt gut durch den Mittwoch mit Antenne Schlager. Ein Karaoke singender Präsident, ein ESC-Kandidat ohne Stimme und ein Amazon-Gründer mit Luxusproblemen. Tom Meyer weiß, was da genau los ist.
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2: Politik kann auch Karaoke. Frankreichs Präsident Emmanuel Macron hat sich bei einem Besuch in Armenien plötzlich als Chansonsänger präsentiert. Klingt gar nicht so schlecht für den Präsidenten, ne? Beim Staatsbankett in Erivan stimmte er La Bohème von Charles Aznavour an, begleitet von Armeniens Premier Nicole Pashinyan am Schlagzeug. So klingt wohl musikalische Diplomatie. Schreckmoment für Norwegens ESC-Kandidaten Jonas Löw. Bei einem Konzert in London war plötzlich die Stimme weg. Der Grund soll ein überlasteter Muskel im Halsbereich gewesen sein. Sein Song Ja, Ja, Ja sei einfach ziemlich anspruchsvoll, sagt der 31-Jährige selbst. Beim Schreiben habe er sich da wohl keinen Gefallen getan. Jetzt setzt Löw auf Ruhe, Behandlung und einen Spezialisten aus Oslo, der nun sein Zauberer sein soll. So nennt er ihn zumindest. Bis zum ESC soll die Stimme natürlich wieder fit sein. Und auch Jeff Bezos hat offenbar ein echtes Luxusproblem. Der Amazon-Gründer will Berichten zufolge seine Mega-Yacht Kourou verkaufen. Das Segelschiff hat rund 470 Millionen Euro gekostet, ist 127 Meter lang und offenbar schlicht zu groß geraten. In manchen Häfen gibt es keinen Platz und dazu ist die Yacht inzwischen so bekannt, dass es mit der Privatsphäre schwierig wird. Kurz gesagt, zu riesig, zu auffällig, zu umständlich. Selbst für einen Milliardär.
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Miauen aus der Wand, mehrere Meter tief im Regenrohr. Da rückt man natürlich aus. Mit Rohrkamera, offenen Mauern und ganz viel Fingerspitzengefühl ging es dem Rätsel dann auf den Grund. Und weil man dem Haus möglichst nichts antun wollte, kam eine eher ungewöhnliche Methode zum Einsatz. Industriesauger statt Schaufel. Vorsichtig angesaugt, gerettet, Mission erfüllt. Aber dann die Überraschung. Keine Katze, sondern ein Marderbaby. Klein, frech und offensichtlich irgendwo falsch abgebogen. Dem kleinen Kerl geht's gut. Er kam zur Versorgung in die Tierklinik. Also ich finde, große Retter, kleines Tier und eine Geschichte, die euch hoffentlich genauso schmunzeln lässt wie mich. Ihr hört Antenne Schlager mit der besten Musik jetzt für euren Mittwochnachmittag.

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9: Ich bin Thomas Pleskin. Bundeskanzler Friedrich Merz bewertet den Tankrabatt zur Entlastung der Autofahrer verhalten. Im ZDF sagte er, die Maßnahme funktioniere so leidlich, da die Preisnachlässe an den Tankstellen unterschiedlich ausfielen und der Markt insgesamt sehr beweglich sei. Mit Blick auf die Lage an den Energiemärkten und mögliche Folgen des Iran-Konflikts erklärte Merz außerdem, die Bundesregierung beobachte die Entwicklungen genau und sei auf verschiedene Szenarien vorbereitet. Russland hat nach ukrainischer Darstellung die einseitig von Kiew angeordnete Feuerpause ignoriert. Aktuell stelle man fest, dass die russische Seite die Waffenruhe gebrochen hat, schrieb der ukrainische Präsident Volodymyr Zelensky in sozialen Netzwerken.
10: Am Abend soll auf Grundlage von Berichten der Armee und des Militärgeheimdienstes über das weitere Vorgehen entschieden werden, kündigte Zelensky an. Seit der Nacht läuft eine Waffenruhe, die Kiew einseitig auf unbestimmte Zeit ausgerufen hat. Die Ukraine werde spiegelbildlich reagieren, wenn die russische Seite sich nicht daran halten solle, hatte Zelensky gesagt. Moskau hatte zuvor eine Waffenruhe für Freitag und Samstag angeordnet, wenn in Russland an den sowjetischen Sieg im Zweiten Weltkrieg erinnert wird. Katharina Schröder, Moskau.
9: In 12 Bundesländern laufen Durchsuchungen bei mutmaßlichen Rechtsextremisten. Ausgenommen sind Baden-Württemberg, Thüringen, Hamburg und Bremen. Der Generalbundesanwalt in Karlsruhe wirft 36 Personen, die Bildung oder Mitgliedschaft in den kriminellen Vereinigungen Jung und Stark und Deutsche Jugend voran vor.
11: Die 36 Beschuldigten sollen führende Mitglieder der jungen rechten Gruppen sein, der jüngste 16 Jahre alt. Gegen einige von ihnen wird auch wegen gefährlicher Körperverletzung ermittelt. Die mutmaßlich rechtsextremen Gruppen haben sich seit Mitte 2024 gebildet. Sie vernetzen sich über soziale Medien und treffen sich regelmäßig. Dabei rufen sie auch angeblich zu Gewalttaten gegen politische Gegner auf. Insbesondere fallen die Gruppen durch Störaktionen und Angriffe auf Mitglieder der linken Szene auf und auf Vielfalts-Events wie den Christopher Street Day. Ronny Thorau, Nachrichtenredaktion.
9: Die Bundesregierung hat das Übernahmeangebot der italienischen UniCredit für die Commerzbank scharf kritisiert. Vizeregierungssprecher Sebastian Hille nannte das Vorgehen völlig unangebracht und unfair. Man unterstütze die Eigenständigkeit der Commerzbank, die für Mittelstandsfinanzierung, Beschäftigung und den Finanzstandort Frankfurt wichtig sei.
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12: Heute ist es im Norden Deutschlands von Ostfriesland bis zur Ostsee aufgelockert und meist trocken. Direkt südlich davon, etwa im Ems und Münsterland, da wird's regnerisch. In der Mitte und im Süden gibt's viele Wolken, dazu im Tagesverlauf teils kräftige Schauer und einzelne Gewitter. Die Temperaturen liegen im Regen bei rund 10 Grad, sonst zwischen 11 und 18, im Süden bis 23 Grad. In der Nacht gibt's vor allem in der Mitte und im Süden viele Wolken und gebietsweise Regen, anfangs auch Gewitter. Im Norden lockert es auf, dort ist örtlich Bodenfrost möglich. Tiefstwerte 2 bis 10 Grad. Morgen wird es im äußersten Norden sonnig, sonst oft wolkig, mit Schauern, im Südosten auch Gewitter. Die Höchstwerte 13 bis 19 Grad.
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12: Diesen Freitag ist es endlich soweit. Ihr neues Album 24/7 kommt raus. Bei Instagram hat sie schon einen Countdown gestartet. Und bis es neue Musik von ihr gibt, spielen wir ihre Songs, die ihr jetzt schon mitsingen könnt. Malte Kelly habe ich jetzt für euch mit Die Liebe siegt sowieso.

0: Anna-Maria Zimmermann war das mit Schieß dich zum Mond. Das ist ihre aktuelle Single hier bei Antenne Schlager. Ja, wir sagen tschüss Sonne, hallo Regen. Die vergangenen Tage, also vor allem am Wochenende, waren ja so richtig schön warm. Mittlerweile hat sich das Wetter aber geändert. Wir haben kühlere Temperaturen, Regen und auch stellenweise Gewitter. Antonia Sawallisch, auch wenn der Regen etwas nervt, er hat ja auch sein Gutes.
1: Vor allem die Natur freut sich über die nasse Abkühlung. Im März und April war es viel zu trocken für Pflanzen und Tiere. Der Regen füllt die Wasserspeicher wieder auf und alles kann wieder richtig wachsen und grünen.
0: Und auch für uns hat der Regen Vorteile. Ich habe zum Beispiel immer so das Gefühl, dass ich nach einem Regenschauer viel besser durchatmen kann.
1: Das stimmt. Regen wäscht Pollen und Schadstoffe aus der Luft und bringt sie zu Boden. Gerade in der Stadt merkt man das. Es riecht frischer und man kann besser atmen. Das kann auch den Schlaf verbessern. Und natürlich freuen sich Allergiker über die kurze Auszeit vom Niesen und den tränenden Augen. Perfekt ist der Regen auch, um ordentlich durchzulüften.
0: Und bei Regen kann ich es mir ja auch immer schön gemütlich machen.
1: Die Angst, etwas Cooles zu verpassen, ist bei Regen viel kleiner. Wie wäre es einfach, bei offenem Fenster den Regentropfen zu lauschen oder ohne schlechtes Gewissen den Serienmarathon zu starten? Und wer doch raus will, ab in die Gummistiefel und einen erfrischenden Regenspaziergang unternehmen.
0: Zum Teil ist ja aber sogar Starkregen angesagt und das kann ziemlich gefährlich werden. Da dann also lieber nicht rausgehen.
1: Bei Starkregen fällt in kurzer Zeit extrem viel Wasser. Der Boden kann das ganze Wasser gar nicht aufnehmen und es kann zu Überschwemmungen kommen. Deshalb ist es wichtig, alle Fenster und Türen zu schließen. Elektrogeräte, die mit Wasser in Kontakt kommen könnten, am besten ausschalten oder vorsorglich den kompletten Strom abschalten. Wenn möglich, zu Hause bleiben, nicht in den Keller oder die Tiefgarage gehen und am besten in höher gelegene Stockwerke gehen.
0: Und mit der besten Musik lässt sich so ein Regentag noch viel besser überstehen. Bernhard Brink habe ich jetzt für euch.

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3: Ich bin Frederik Heimann. Guten Tag. Machtmissbrauch, Demütigungen und Bloßstellungen und sogar körperliche Übergriffe und sexuelle Belästigungen im Kollegium. Das gehört für viele Ärztinnen und Ärzte hier in Niedersachsen zum Arbeitsalltag, zeigt eine Befragung des Ärzteverbands Marburger Bund.
4: Fast jede zweite Ärztin und jeder zweite Arzt hier bei uns hat demnach in den letzten 12 Monaten solchen Machtmissbrauch am Arbeitsplatz erlebt, meist von ärztlichen Vorgesetzten. Das seien keine Einzelfälle, sondern strukturelle Probleme, so der Verband. Und ein ernsthaftes Problem. Viele würden darunter leiden, über Klinikwechsel oder einen Ausstieg nachdenken. Trotzdem werde weniger als ein Drittel der Fälle gemeldet, aus Angst vor Nachteilen. Der Marburger Bund fordert jetzt längere Meldefristen und anonyme Meldestellen in jeder Klinik. Sascha Funke, Nachrichtenredaktion.
3: Mit Durchsuchungen, auch hier bei uns in Niedersachsen, geht die Polizei heute seit dem frühen Morgen gegen mutmaßliche junge Neonazis vor. Aktionen hier bei uns gab es in Celle, Braunschweig und in den Kreisen Cuxhaven, Helmstedt und Goslar. Insgesamt waren und sind um die 600 Polizisten in 12 Bundesländern im Einsatz. Im Fokus mutmaßliche Rädelsführer und Mitglieder zweier rechter Jugendorganisationen, Deutsche Jugend voran und Jung und Stark. Die Verdächtigen sollen auch in sozialen Medien zu Gewalt gegen politische Gegner aufgerufen haben. Der Jüngste ist erst 16 Jahre alt. Das Verbindungsstück zwischen der neuen Küstenautobahn A20 und der A26 bei Stade darf gebaut werden. Der Betreiber der Elbfähre Glückstadt-Wischhafen ist mit einer Klage gegen das geplante Autobahnkreuz Kedingen gescheitert.
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Reinhard Fendrich ist das mit Macho Macho und so klingt Antenne Schlager am Mittwochnachmittag. Und wir sagen herzlichen Glückwunsch George Clooney. Der wird nämlich heute 65, der Mann mit dem berühmtesten Arztlächeln der Welt. In den 90ern startete er als Dr. Doug Ross in Emergency Room durch und wurde gleich zweimal zum Sexiest Man Alive gewählt. Kein Wunder. Einmal ohne graue Haare und einmal mit. Danach Hollywood pur. Ocean's 11. Ich liebe den Film. Gravity. Siriana. Für letzteren nahm er 15 Kilo zu. Wahnsinn. Und gewann seinen ersten Oscar. Seinen zweiten bekam er später als Produzent von Argo. Weniger glamourös, aber legendär. Batman und Robin mit Gummianzug und falschen Brustwarzen. Also da sagt Clooney selbst heute: schlechter Film. Schrecklich gespielt. Privat lebt er ja inzwischen mit Ehefrau Amal, einer Menschenrechtlerin, Rechtsanwältin und den 8-jährigen Zwillingen auf einem Bauernhof in Südfrankreich, fern von Hollywood und Paparazzi. Und ja, die ganze Familie hat mittlerweile einen französischen Pass. Graue Haare, Humor und Haltung und irgendwie immer noch Sexiest Man Alive. George Clooney wird 65 heute und irgendwie wird er dabei immer cooler.

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12: Ich bin Thomas Bleskin. Ein Jahr nach Amtsantritt hat Bundeskanzler Friedrich Merz für eine Fortsetzung der schwarz-roten Koalition bis 2029 geworben. In einer Kabinettssitzung betonte er die gemeinsame staatspolitische Verantwortung und sprach sich für mehr Vertrauen und Optimismus aus.
13: Klare Worte des Kanzlers zum Jahrestag. Es gibt zu dieser Koalition keine Alternative. Othon Merz heute hier in Berlin. Allen Schwierigkeiten zum Trotz, die Union und SPD hatten und auch immer noch haben. Aber beide seien staatspolitisch in der Verantwortung, den Erfolg zu suchen. Und auch wenn der Kanzler sich wünscht, dass die Koalition bis zum Ende der Wahlperiode 2029 hält, die Mehrheit der Deutschen glaubt das offenbar nicht. 55% erwarten einen vorzeitigen Bruch der Koalition. Das haben die Meinungsforscher von YouGov so ermittelt. Thomas Thonfeld, Berlin.
12: US-Präsident Donald Trump hat ein mögliches Ende des Konflikts mit dem Iran in Aussicht gestellt, zugleich aber neue militärische Drohungen formuliert. Voraussetzung sei, dass Teheran Vereinbarungen einhalte, andernfalls könnten die Angriffe deutlich ausgeweitet werden. Zugleich setzte Trump den US-Einsatz zur Sicherung der Schifffahrt in der Straße von Hormuz vorübergehend aus, um Verhandlungen zu ermöglichen. Aus Washington heißt es, es gebe Fortschritte. Russland hat nach ukrainischer Darstellung die einseitig von Kiew angeordnete Feuerpause ignoriert. Aktuell stelle man fest, dass die russische Seite die Waffenruhe gebrochen hat, schrieb der ukrainische Präsident Wladimir Selenskyj in sozialen Netzwerken.
14: Am Abend soll auf Grundlage von Berichten der Armee und des Militärgeheimdienstes über das weitere Vorgehen entschieden werden, kündigte Selenskyj an. Seit der Nacht läuft eine Waffenruhe, die Kiew einseitig auf unbestimmte Zeit ausgerufen hat. Die Ukraine werde spiegelbildlich reagieren, wenn die russische Seite sich nicht daran halten solle, hatte Selenskyj gesagt. Moskau hatte zuvor eine Waffenruhe für Freitag und Samstag angeordnet, wenn in Russland an den sowjetischen Sieg im Zweiten Weltkrieg erinnert wird. Katharina Schröder, Moskau.
12: Eine Kontaktperson eines bestätigten Hunter-Virus-Falls auf dem Kreuzfahrtschiff Hondius soll in Düsseldorf medizinisch untersucht werden. Nach Angaben des Universitätsklinikums Düsseldorf handelt es sich um eine asymptomatische Kontaktperson, die vorsorglich klinisch und infektiologisch abgeklärt werde. Eine Infektion gelte derzeit als unwahrscheinlich.
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5: Heute zeigt sich der Norden Deutschlands meist freundlich und trocken, während es weiter südlich, etwa im Emsland und Münsterland, regnet. In der Mitte und im Süden ist es wechselhaft mit dichten Wolken, Schauern und einzelnen Gewittern. Die Temperaturen reichen von etwa 10 Grad im Regen bis hin zu 23 Grad im Südosten. In der Nacht bleibt es in der Mitte und im Süden unbeständig mit Regen, anfangs auch mit Gewittern. Im Norden klart es dagegen auf mit der Gefahr von Bodenfrost, vor allem in Schleswig-Holstein. Die Temperaturen sinken auf 2 bis 10 Grad. Morgen bekommen wir im Norden viel Sonne, sonst ist es wolkig bis stark bewölkt mit weiteren Schauern, im Südosten auch Gewitter. Die Höchstwerte liegen morgen zwischen 13 und 19 Grad.
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5: Habt ihr Lust, euch aufs Sofa zu kuscheln und heute Abend einen richtig spannenden Film zu schauen? Dann hat Tom Meyer gleich den perfekten TV-Tipp für euch. Hört ihn gut 10 Minuten nach Jay Kahn, Udo Jürgens und Tom.

0: 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Ihr hört Antenne Schlager.
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2: Ja, Hannah, denn im TV läuft der Film Sugar Love. Das ist ein Drama über eine Ehe, die nach außen perfekt wirkt, innen aber ein großes Problem hat. Julia und Patrick, die lieben sich, die sind erfolgreich, leben gut zusammen. Nur eins fehlt, Nähe und Leidenschaft. Gemeinsam beschließen sie, dafür eine ungewöhnliche Lösung zu finden. Patrick trifft sich mit einer jungen Frau mit dem Wissen seiner Frau. Was klar geregelt beginnt, gerät dann aber schnell außer Kontrolle. Denn die junge Frau hält sich nicht an Absprachen und mischt sich immer stärker in das Leben des Ehepaares ein. Aus einem harmlos gedachten Arrangement wird ein gefährliches Spiel mit Gefühlen, Macht und Abhängigkeiten. Sehr ruhig erzählt, sehr dicht gespielt und bis zum Schluss spannend. Sugar Love, ein deutsch-österreichischer Film, heute Abend zu sehen um 20.15 Uhr auf One. Also O-N-E, der Unterkanal des Ersten.
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0: Peter Cornelius ist reif für die Insel. Ihr hört Antenne Schlager am Mittwochnachmittag. Und ja, ob die Bayern bereit sind fürs Finale, das werden wir heute Abend sehen. Der FC Arsenal hat es ja schon geschafft. Nach dem 1:0 gegen Atletico Madrid gestern Abend sind die Engländer nun im Finale der Champions League. Aber gegen wen spielen sie? Das entscheidet sich heute Abend. Hoffentlich wieder so ein Fußballfest wie im Hinspiel. Manche sprechen vom vorgezogenen Finale. Der FC Bayern München trifft auf Paris Saint-Germain. Sportkollege Fabian Schaffer berichtet aus München. Fabian, wird das denn jetzt wieder so ein Spektakel wie im Hinspiel für die Bayern und Paris?
1: Ja, das ist die große Frage. Ich kann mir eigentlich nicht vorstellen, dass beide Teams wieder so offen spielen mit so viel Vorwärtsdrang. Da war das Hinspiel in dieser Hinsicht schon einzigartig. Mit 5:4 hatte ja Paris gewonnen, war aber schon mit 5:2 in Führung gewesen, ehe die Bayern nochmal die Aufholjagd starteten. Ich bin auf jeden Fall gespannt. Die Stimmung im Stadion wird sicherlich prächtig sein.
0: Auf jeden Fall. Was spricht denn jetzt für die Bayern?
1: Also auf jeden Fall, dass sie zu Hause spielen. Die Fans im Stadion werden das Team sicher ordentlich pushen. Und Trainer Vincent Kompany darf wieder von der Seitenlinie coachen. Der war im Hinspiel ja gesperrt und musste auf der Tribüne sitzen. Und wie gesagt, die Bayern haben aus einem 2:5 noch ein 4:5 gemacht. Das sorgt für ordentlich Selbstvertrauen, da bin ich mir sicher. Also, ganz München will ins Finale von Budapest. Jetzt muss die Mannschaft nur noch performen. Aber ich bin da guter Dinge, auch wenn Paris zusammen mit den Bayern meiner Meinung nach das derzeit stärkste Team in Europa ist.
0: Ja, das glaube ich auch. Ich denke, das wird auf jeden Fall sehr, sehr spannend. Danke dir, Fabian. Die Bayern gegen PSG, das Halbfinale zu Finale Rückspiel. Anstoß ist heute 21 Uhr, zu sehen im Pay-TV bei DAZN. Eine längere Zusammenfassung bringt das ZDF dann gegen 23 Uhr.

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9: Ich bin Thomas Bleskin. Ein Jahr nach Amtsantritt hat Bundeskanzler Friedrich Merz für eine Fortsetzung der schwarz-roten Koalition bis 2029 geworben. In einer Kabinettssitzung betonte er die gemeinsame staatspolitische Verantwortung und sprach sich für mehr Vertrauen und Optimismus aus. Zugleich wies er Spekulationen über Neuwahlen oder eine Minderheitsregierung zurück. Die Koalition steht jedoch unter Druck. In Umfragen verliert sie an Zustimmung. Eine Mehrheit gilt derzeit als unsicher. Bundeskanzler Merz bewertet den Tankrabatt zur Entlastung der Autofahrer verhalten. Im ZDF sagte er,
10: er funktioniert so leidlich. Ich sehe ja auch die Zahlen, die einige Tankstellen haben wirklich genau um 17 Cent reduziert. Andere haben das weniger getan. Nun ist der Markt auch relativ beweglich. Insofern kann man das jetzt auch nicht 1:1 alles nachvollziehen.
9: Mit Blick auf die Lage an den Energiemärkten und mögliche Folgen des Iran-Konflikts erklärte Merz außerdem, die Bundesregierung beobachte die Entwicklungen genau und sei auf verschiedene Szenarien vorbereitet. Die Kontaktperson eines bestätigten Hunter-Virus-Falls auf dem Kreuzfahrtschiff Hondius soll in Düsseldorf medizinisch untersucht werden. Nach Angaben des Universitätsklinikums gilt eine Infektion derzeit als unwahrscheinlich.
11: Die Kontaktperson der Verstorbenen sei wohl nicht infiziert, heißt es von der Uniklinik Düsseldorf. Die 65-Jährige zeige derzeit keine Symptome. Ihre Verlegung nach Düsseldorf diene nur vorsorglich der medizinischen Abklärung. Auch 2 Crewmitglieder wurden aus der Luft vom Kreuzfahrtschiff geholt. Sie sind erkrankt und brauchen dringend Behandlung. Dass das Schiff die Kanaren anlaufen soll, sehen Politiker dort kritisch. Spanische Behörden betonen aber, dass es kein Risiko für die Kanaren gebe. Alle verbleibenden Personen auf dem Schiff seien symptomfrei. An Bord gelten zurzeit Corona-artige Sicherheitsmaßnahmen, etwa Abstand halten und Hände desinfizieren. Ronny Thorau, Nachrichtenredaktion.
9: Der US-Medienunternehmer und CNN-Gründer Ted Turner ist im Alter von 87 Jahren gestorben. Nach Angaben von CNN starb Turner in seinem Haus in der Nähe von Tallahassee im Bundesstaat Florida. Er hatte den Nachrichtensender CNN 1980 in Atlanta gegründet und damit das erste 24-Stunden-Nachrichtenformat im Fernsehen etabliert, das den internationalen Nachrichtenjournalismus nachhaltig prägte.
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12: Heute ist es im Norden Deutschlands von Ostfriesland bis zur Ostsee aufgelockert und meist trocken. Direkt südlich davon, etwa im Ems und Münsterland, da wird's regnerisch. In der Mitte und im Süden gibt's viele Wolken, dazu im Tagesverlauf teils kräftige Schauer und einzelne Gewitter. Die Temperaturen liegen im Regen bei rund 10 Grad, sonst zwischen 11 und 18, im Süden bis 23 Grad. In der Nacht gibt's vor allem in der Mitte und im Süden viele Wolken und gebietsweise Regen, anfangs auch Gewitter. Im Norden lockert es auf, dort ist örtlich Bodenfrost möglich. Tiefstwerte 2 bis 10 Grad. Morgen wird es im äußersten Norden sonnig, sonst oft wolkig, mit Schauern, im Südosten auch Gewitter. Die Höchstwerte 13 bis 19 Grad.
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12: 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So, auch der Mittwoch ist geschafft und jetzt ab in den Feierabend mit euch. Und warum heute der perfekte Tag ist, um zu sündigen, verrate

0: Antenne Schlager am Mittwochabend und ich muss sagen, dieser Aktionstag heute, der gefällt mir richtig gut. Heute ist nämlich Anti-Diät-Tag. Ein Aktionstag gegen den Diätwahn und für mehr Körperakzeptanz. Statt Kalorienzählen steht heute vor allem eins im Fokus: Genießen. Aber warum fühlen sich diese kleinen Sünden eigentlich so gut an? Antonia Sawallisch, wenn ich an Burger, Pommes, Schokolade oder Eis denke, ja, da läuft mir direkt das Wasser im Mund zusammen.
1: Dahinter steckt unser Gehirn. Das Belohnungszentrum springt an. Es erinnert sich an das gute Gefühl beim letzten Burger und will genau das am liebsten sofort wieder haben. Bestimmte Gerichte sind aber auch mit Erinnerungen aus unserem Leben verknüpft. Etwa die Pommes im Freibad nach einem langen Tag im Wasser. Die haben schon als Kind unfassbar lecker geschmeckt. Und dieses gute Gefühl kommt auch heute noch wieder, wenn wir uns so eine Portion gönnen.
0: Ich kann ja jetzt aber nicht jeden Tag Pommes, Burger und Schokolade essen.
1: Klar, nur Pommes und Schokolade wären auf Dauer keine gute Idee, denn zu viel davon können unserer Gesundheit schaden und Herz-Kreislauf-Erkrankungen und Diabetes fördern. Wie so oft kommt es auf die Menge an. In Maßen kann sogenanntes Soul Food gut tun. Es sorgt für Entspannung, Genuss und kann so zur seelischen Ausgeglichenheit beitragen.
0: Das hört sich wirklich gut an und unter anderem deshalb haben wir eben auch das Bedürfnis zu sündigen.
1: Ich glaube, weil wir keine selbstoptimierten Maschinen sind. Wir brauchen kleine Ausbrüche aus dem Alltag. Ob das jetzt ein Stück Kuchen zu viel ist oder der kleine Netflix-Marathon, das gibt uns ein Gefühl von Freiheit und genau das tut der Seele gut.
0: Wir sollten also alle ganz bewusst sündigen.
1: Ja, absolut. Wenn wir uns bewusst etwas gönnen, verschwinden die strengen Verbote im Kopf. So ein Cheat Day oder Anti-Diät-Tag kann helfen, entspannter mit dem Essen umzugehen. Wer sich strikt alles verbietet, hat oft nur noch mehr Lust darauf. Ich kann mir solche Sünden auch als Belohnung schenken. Also wenn ich etwas geschafft habe, auf das ich stolz bin, gönne ich mir einen Döner. Oder ich lege bestimmte Tage fest, an denen ich sündige. Zum Beispiel am Samstag oder am Sonntag.
0: Das finde ich persönlich auch richtig gut. Allerdings muss man natürlich dann auch auf das Maß achten beim Sündigen. In diesem Sinn, euch allen einen schönen und leckeren Anti-Diät-Tag.

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6: Ich bin Thomas Bleskin. Nach einem Jahr Schwarz-Rot hat Bundeskanzler Friedrich Merz für eine Fortsetzung der Koalition bis 2029 geworben. In einer Kabinettssitzung betonte er die gemeinsame staatspolitische Verantwortung und sprach sich für mehr Vertrauen und Optimismus aus.
7: Klare Worte des Kanzlers zum Jahrestag. Es gibt zu dieser Koalition keine Alternative. Othon Merz heute hier in Berlin. Allen Schwierigkeiten zum Trotz, die Union und SPD hatten und auch immer noch haben. Aber beide seien staatspolitisch in der Verantwortung, den Erfolg zu suchen. Und auch wenn der Kanzler sich wünscht, dass die Koalition bis zum Ende der Wahlperiode 2029 hält, die Mehrheit der Deutschen glaubt das offenbar nicht. 55% erwarten einen vorzeitigen Bruch der Koalition. Das haben die Meinungsforscher von YouGov so ermittelt. Thomas Thonfeld, Berlin.
6: US-Präsident Donald Trump hat ein mögliches Ende des Konflikts mit dem Iran in Aussicht gestellt, zugleich aber neue militärische Drohungen formuliert. Voraussetzung sei, dass Teheran Vereinbarungen einhalte, andernfalls könnten die Angriffe deutlich ausgeweitet werden. Zugleich setzte Trump den US-Einsatz zur Sicherung der Schifffahrt in der Straße von Hormuz vorübergehend aus, um Verhandlungen zu ermöglichen. Aus Washington hieß es, es gebe Fortschritte. Schlag gegen rechtsextreme Jugendgruppen. Die Bundesanwaltschaft hat Räume von 36 mutmaßlichen Mitgliedern zweier Gruppen in 12 Bundesländern durchsuchen lassen. Ihnen wird Bildung oder Mitgliedschaft in einer kriminellen Vereinigung vorgeworfen.
8: Diese Gruppen mit jungen mutmaßlichen Neonazis seien zwar organisatorisch noch nicht gefestigt, aber gewaltbereit, sagt der Potsdamer Forscher und Politologe Christoph Schulze. Die Durchsuchungen heute schwächten die Gruppen. Rechtsextreme Tendenzen in der Jugend ließen sich damit allein allerdings nicht aufhalten. Noch sei die Größe der jungen rechten Gruppen aber überschaubar. Bundesjustizministerin Hubig findet den Zulauf junger Leute zu militanten rechtsextremen Gruppen dennoch besorgniserregend. Die Razzien in 12 von 16 Bundesländern zeigten, so Hubig, dass Rechtsextremismus eine bundesweite Bedrohung sei. Ronny Tochau, Nachrichtenredaktion.
6: Die Kontaktperson eines bestätigten Hunter-Virus-Falls auf dem Kreuzfahrtschiff Hondius soll in Düsseldorf medizinisch untersucht werden. Nach Angaben des Universitätsklinikums ist der Test rein vorsorglich, die Person habe keine Symptome. Eine Infektion gelte derzeit als äußerst unwahrscheinlich.
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9: Heute zeigt sich der Norden Deutschlands meist freundlich und trocken, während es weiter südlich, etwa im Emsland und Münsterland, regnet. In der Mitte und im Süden ist es wechselhaft mit dichten Wolken, Schauern und einzelnen Gewittern. Die Temperaturen reichen von etwa 10 Grad im Regen bis hin zu 23 Grad im Südosten. In der Nacht bleibt es in der Mitte und im Süden unbeständig mit Regen, anfangs auch mit Gewittern. Im Norden klart es dagegen auf mit der Gefahr von Bodenfrost, vor allem in Schleswig-Holstein. Die Temperaturen sinken auf 2 bis 10 Grad. Morgen bekommen wir im Norden viel Sonne, sonst ist es wolkig bis stark bewölkt mit weiteren Schauern, im Südosten auch Gewitter. Die Höchstwerte liegen morgen zwischen 13 und 19 Grad.
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5: Ich bin Thomas Bleskin. Ein Jahr nach Amtsantritt hat Bundeskanzler Friedrich Merz für eine Fortsetzung der schwarz-roten Koalition bis 2029 geworben. In einer Kabinettssitzung betonte er die gemeinsame staatspolitische Verantwortung und sprach sich für mehr Vertrauen und Optimismus aus. Zugleich wies er Spekulationen über Neuwahlen oder eine Minderheitsregierung zurück. Die Koalition steht jedoch unter Druck. In Umfragen verliert sie an Zustimmung. Eine Mehrheit gilt derzeit als unsicher. Bundeskanzler Merz bewertet den Tankrabatt zur Entlastung der Autofahrer verhalten. Im ZDF sagte er:
6: Er funktioniert so leidlich. Ich sehe ja auch die Zahlen, die einige Tankstellen haben wirklich genau um 17 Cent reduziert. Andere haben das weniger getan. Nun ist der Markt auch relativ beweglich. Insofern kann man das jetzt auch nicht eins zu eins alles nachvollziehen.
5: Mit Blick auf die Lage an den Energiemärkten und mögliche Folgen des Iran-Konflikts erklärte Merz außerdem, die Bundesregierung beobachte die Entwicklungen genau und sei auf verschiedene Szenarien vorbereitet. Die Kontaktperson eines bestätigten Hunter-Virus-Falls auf dem Kreuzfahrtschiff Hondius soll in Düsseldorf medizinisch untersucht werden. Nach Angaben des Universitätsklinikums gilt eine Infektion derzeit als unwahrscheinlich.
7: Die Kontaktperson der Verstorbenen sei wohl nicht infiziert, heißt es von der Uniklinik Düsseldorf. Die 65-Jährige zeige derzeit keine Symptome. Ihre Verlegung nach Düsseldorf diene nur vorsorglich der medizinischen Abklärung. Auch zwei Crewmitglieder wurden aus der Luft vom Kreuzfahrtschiff geholt. Sie sind erkrankt und brauchen dringend Behandlung. Dass das Schiff die Kanaren anlaufen soll, sehen Politiker dort kritisch. Spanische Behörden betonen aber, dass es kein Risiko für die Kanaren gebe. Alle verbleibenden Personen auf dem Schiff seien symptomfrei. An Bord gelten zurzeit Corona-artige Sicherheitsmaßnahmen, etwa Abstand halten und Hände desinfizieren. Ronny Thorau, Nachrichtenredaktion.
5: Der US-Medienunternehmer und CNN-Gründer Ted Turner ist im Alter von 87 Jahren gestorben. Nach Angaben von CNN starb Turner in seinem Haus in der Nähe von Tallahassee im Bundesstaat Florida. Er hatte den Nachrichtensender CNN 1980 in Atlanta gegründet und damit das erste 24-Stunden-Nachrichtenformat im Fernsehen etabliert, das den internationalen Nachrichtenjournalismus nachhaltig prägte. Zum Wetter die aktuelle Vorhersage des Deutschen Wetterdienstes. Im Norden freundlich und meist trocken, sonst verregnet. In der Mitte und im Süden zum Teil Gewitter. Am Alpenrand sind Unwetter mit Hagel und Starkregen möglich. Temperaturen liegen zwischen 10 und 23 Grad. Auch morgen im Norden sonnig, sonst stark bewölkt mit Regen und einzelnen Gewittern bei 13 bis 19 Grad maximal. Am Freitag dann wieder insgesamt wärmer und trockener.
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0: 8:09. 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
5: Ich bin Thomas Bleskin. Nach einem Jahr Schwarz-Rot hat Bundeskanzler Friedrich Merz für eine Fortsetzung der Koalition bis 2029 geworben. In einer Kabinettssitzung betonte er die gemeinsame staatspolitische Verantwortung und sprach sich für mehr Vertrauen und Optimismus aus.
6: Klare Worte des Kanzlers zum Jahrestag. Es gibt zu dieser Koalition keine Alternative. Othon Merz heute hier in Berlin. Allen Schwierigkeiten zum Trotz, die Union und SPD hatten und auch immer noch haben. Aber beide seien staatspolitisch in der Verantwortung, den Erfolg zu suchen. Und auch wenn der Kanzler sich wünscht, dass die Koalition bis zum Ende der Wahlperiode 2029 hält, die Mehrheit der Deutschen glaubt das offenbar nicht. 55% erwarten einen vorzeitigen Bruch der Koalition. Das haben die Meinungsforscher von YouGov so ermittelt. Thomas Thonfeld, Berlin.
5: US-Präsident Donald Trump hat ein mögliches Ende des Konflikts mit dem Iran in Aussicht gestellt, zugleich aber neue militärische Drohungen formuliert. Voraussetzung sei, dass Teheran Vereinbarungen einhalte, andernfalls könnten die Angriffe deutlich ausgeweitet werden. Zugleich setzte Trump den US-Einsatz zur Sicherung der Schifffahrt in der Straße von Hormuz vorübergehend aus, um Verhandlungen zu ermöglichen. Aus Washington hieß es, es gebe Fortschritte. Schlag gegen rechtsextreme Jugendgruppen. Die Bundesanwaltschaft hat Räume von 36 mutmaßlichen Mitgliedern zweier Gruppen in 12 Bundesländern durchsuchen lassen. Ihnen wird Bildung oder Mitgliedschaft in einer kriminellen Vereinigung vorgeworfen.
7: Diese Gruppen mit jungen mutmaßlichen Neonazis seien zwar organisatorisch noch nicht gefestigt, aber gewaltbereit, sagt der Potsdamer Forscher und Politologe Christoph Schulze. Die Durchsuchungen heute schwächten die Gruppen. Rechtsextreme Tendenzen in der Jugend ließen sich damit allein allerdings nicht aufhalten. Noch sei die Größe der jungen rechten Gruppen aber überschaubar. Bundesjustizministerin Hubig findet den Zulauf junger Leute zu militanten rechtsextremen Gruppen dennoch besorgniserregend. Die Razzien in 12 von 16 Bundesländern zeigten, so Hubig, dass Rechtsextremismus eine bundesweite Bedrohung sei. Ronny Torau, Nachrichtenredaktion.
5: Die Kontaktperson eines bestätigten Hunter-Virus-Falls auf dem Kreuzfahrtschiff Hondius soll in Düsseldorf medizinisch untersucht werden. Nach Angaben des Universitätsklinikums ist der Test rein vorsorglich, die Person habe keine Symptome. Eine Infektion gelte derzeit als äußerst unwahrscheinlich. Zum Wetter die aktuelle Vorhersage des Deutschen Wetterdienstes. Im Norden freundlich und meist trocken, sonst verregnet. In der Mitte und im Süden zum Teil Gewitter. Am Alpenrand sind Unwetter mit Hagel und Starkregen möglich. Temperaturen liegen zwischen 10 und 23 Grad. Auch morgen im Norden sonnig, sonst stark bewölkt mit Regen und einzelnen Gewittern bei 13 bis 19 Grad maximal. Am Freitag dann wieder insgesamt wärmer und trockener.
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6: Ich bin Ursula Winkler. Bundeskanzler Merz zieht eine gemischte Bilanz seines ersten Amtsjahres und setzt wegen der schwachen Umfragewerte auf wieder wachsende Zustimmung für die schwarz-rote Koalition. Das machte er in der ZDF-Sendung Was nun, Herr Merz, deutlich.
7: Wenn wir jetzt in den Umfragen bei 24% liegen oder sogar noch schlechter, dann ist das völlig inakzeptabel für das Selbstbewusstsein der CDU. Dass viele dann in der Partei auch sagen, was ist da los, geht das nicht besser? Übrigens bei der SPD nicht weniger schwierig. Die SPD steht bei 14%, zum Teil bei 12%. Wir müssen den Anspruch haben, die Mehrheit der Bevölkerung in diesen beiden Parteien oder in der Union und in der SPD gemeinsam auch die Mehrheit wieder zu erreichen.
6: Kanzler Merz im ZDF. US-Präsident Trump sieht die USA nach eigenen Worten kurz vor einer Einigung mit dem Iran. Man sei sehr nah dran, sagte er dem US-Sender PBS. Eine Einigung könne möglicherweise noch vor seiner für kommende Woche geplanten China-Reise zustande kommen. Falls es keinen Deal gäbe, müsse man wieder damit anfangen, den Iran in Grund und Boden zu bombardieren, so Trump. Nach übereinstimmenden US-Medienberichten arbeiten Washington und Teheran mit Vermittlern an einer Absichtserklärung. Das Papier soll einen 30-Tage-Rahmen für Verhandlungen schaffen und den Krieg formell beenden. Man bekommt eine Wohnung nicht, weil der Name ausländisch klingt. Oder man wird wegen des Alters bei der Jobsuche aussortiert. Solche Fälle möglicher Diskriminierung gibt es viele. Jetzt sollen Betroffene dagegen bessere rechtliche Möglichkeiten bekommen. An einem neuen Gesetzentwurf der Regierung gibt es aber deutliche Kritik.
8: Das Gesetz soll vor allem die Frist verlängern, in der Diskriminierte Ansprüche geltend machen können, von 2 auf 4 Monate. Das sei immer noch viel zu kurz, sagt die Antidiskriminierungsbeauftragte des Bundes, Ferda Ataman. Andere EU-Staaten ließen da bis zu 5 Jahre Zeit. Und außerdem müsse das Gesetz auch für staatliche Stellen gelten, so Ataman. Es könne nicht sein, dass Menschen beim Einkaufen im Supermarkt besser vor Diskriminierung geschützt seien als im Umgang mit Ämtern, Behörden, Polizei und Justiz. René Thorau, Berlin.
6: Fast jeder fünfte junge Mensch hat keinen Berufsabschluss. Das geht aus dem jährlichen Berufsbildungsbericht hervor. Knapp 2,8 Millionen Erwachsene zwischen 20 und 34 Jahren sind sogenannte Ungelernte. Knapp 1,7 Millionen davon seien der Personengruppe mit Einwanderungsgeschichte zuzuordnen, steht in dem Bericht. Zum Wetter, die aktuelle Vorhersage des Deutschen Wetterdienstes. Vor allem in der Mitte und im Süden wird es noch nass, ansonsten lassen die Schauer nach. Die Tiefstwerte liegen zwischen 10 und 2 Grad. Tagsüber wird es im äußersten Norden wieder sonnig, in der Mitte und im Süden bleibt es regnerisch und auch im Osten wird es nass. Die Werte steigen bis 19 Grad. Am Freitag wird es dann verbreitet heiter und meist trocken bei Temperaturen bis 23 Grad und der Samstag bringt dann viel Sonne und Werte bis 26 Grad.
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2: Ich bin Ursula Winkler. Bundeskanzler Merz hat die schwarz-rote Koalition zum Jahrestag ihres Amtsantritts zu Zusammenhalt und Optimismus aufgerufen. Merz habe zu Beginn der Kabinettssitzung ein paar Sätze an die Mitglieder gerichtet und sich für die Zusammenarbeit bedankt, sagte Vize-Regierungssprecher Hille.
3: Klare Worte des Kanzlers zum Jahrestag. Es gibt zu dieser Koalition keine Alternative. Allen Schwierigkeiten zum Trotz, die Union und SPD hatten und auch immer noch haben. Aber beide seien staatspolitisch in der Verantwortung, den Erfolg zu suchen. Und auch wenn der Kanzler sich wünscht, dass die Koalition bis zum Ende der Wahlperiode 2029 hält, die Mehrheit der Deutschen glaubt das offenbar nicht. 55% erwarten einen vorzeitigen Bruch der Koalition. Das haben die Meinungsforscher von YouGov so ermittelt. Thomas Thonfeld, Berlin.
2: Der Iran hat laut US-Präsident Trump zugesichert, keine Atomwaffen zu besitzen. Teheran habe außerdem bei anderen Punkten zugestimmt. Welche das sein sollen, ließ Trump bei seinem Statement offen. Es sei sehr wahrscheinlich, dass sie einen Deal machen würden, sagte er. Das iranische Außenamt hatte zuvor Berichte zurückgewiesen, wonach beide Kriegsparteien kurz vor einem Abschluss eines Abkommens stünden. Ein US-Verhandlungsvorschlag werde geprüft, hieß es lediglich. In einer bundesweiten Aktion haben mehr als 2.900 Zollbeamte Paketzusteller kontrolliert. Bei den Kontrollen in Depots und Verteilzentren ging es um Schwarzarbeit und illegale Beschäftigung. Das teilte die Generalzolldirektion mit.
4: Der Zeitdruck ist hoch in der Paketbranche. Die Arbeitsbedingungen gelten als schwierig. Weit verbreitet ist die Praxis, die Paketzustellung in die Hände von Subunternehmern zu geben. Dabei werden auch Aufträge von einem Subunternehmer an den nächsten weitergereicht. Und manche Fahrer erhalten nicht den Mindestlohn, weil ihre Zeiten nicht richtig erfasst werden. Einige von ihnen hätten kein eigenes Auto, sondern müssten das vom Auftraggeber teuer anmieten, heißt es zum Beispiel vom Kölner Hauptzollamt. Bei den Kontrollen geht es darum, gegen illegale Beschäftigung und Ausbeutung vorzugehen. Tine Klimach, Nachrichtenredaktion.
2: Rund 40% der jungen KI-Nutzer zwischen 18 und 30 Jahren plaudern lieber mit künstlicher Intelligenz als mit Verwandten. Das zeigt eine Umfrage der Krankenkasse Pronova BKK. Experten warnen vor den Folgen für soziale Fähigkeiten. KI fördere fertige Antworten statt offener Gesprächsprozesse. Abweichende Perspektiven oder Kritik gebe es dort nicht. Zum Wetter, die aktuelle Vorhersage des Deutschen Wetterdienstes. Vor allem in der Mitte und im Süden wird es noch nass, ansonsten lassen die Schauer nach. Die Tiefstwerte liegen zwischen 10 und 2 Grad. Tagsüber wird es im äußersten Norden wieder sonnig, in der Mitte und im Süden bleibt es regnerisch und auch im Osten wird es nass. Die Werte steigen bis 19 Grad. Am Freitag wird es dann verbreitet heiter und meist trocken bei Temperaturen bis 23 Grad und der Samstag bringt dann viel Sonne und Werte bis 26 Grad.
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5: Ich bin Ursula Winkler. Die schwarz-rote Koalition ist seit einem Jahr im Amt. Unionsfraktionschef Spahn sieht sie unter Einigungsdruck bei zentralen Reformen. Er zeigte sich diesbezüglich aber auch zuversichtlich. Wirtschaftswachstum zu erzeugen, wertete Spahn in der ARD-Sendung Maischberger als zentrale Aufgabe. Unheimlich viele Menschen müssten schauen, dass sie über die Runden kommen. Die Kaufkraft sei seit 6-7 Jahren nicht gestiegen, sagte Spahn. Deutschland sei ärmer geworden. Das spürten die Leute beim Einkaufen und an der Tankstelle im Alltag. Wie viele Steuern nimmt der Staat in den kommenden Jahren voraussichtlich ein? Bundesfinanzminister Klingbeil stellt am Nachmittag die Ergebnisse der aktuellen Steuerschätzung vor. Sie prognostiziert die Steuereinnahmen von Bund, Ländern und Kommunen bis 2030.
6: Die Bundesregierung hatte wegen der wirtschaftlichen Folgen des Irankriegs zuletzt ihre Konjunkturprognose halbiert und erwartet in diesem Jahr nur noch ein Mini-Wachstum von 0,5%. Die aktuelle Steuerschätzung ist vor allem auch wichtig für die Planungen des neuen Haushalts. Laut einem ersten Entwurf sind im kommenden Jahr im Kernhaushalt Ausgaben von über 543 Milliarden Euro vorgesehen. Und trotz geplanter Einsparungen und Kürzungen soll die Neuverschuldung auf über 110 Milliarden Euro ansteigen. Derzeit sind die Ministerien dran, um weitere Sparmaßnahmen vorzulegen. Tine Klimach, Berlin.
5: Die Behörden sind gegen junge Neonazis vorgegangen. Die Polizei durchsuchte Objekte in 12 Bundesländern. 36 Menschen wirft die Bundesanwaltschaft die Bildung oder Mitgliedschaft in den kriminellen Vereinigungen Jung und Stark sowie Deutsche Jugend voran vor.
7: Die meisten der 36 Beschuldigten stammen laut Bundesanwaltschaft aus NRW, gefolgt von Brandenburg und Sachsen. Der Jüngste soll 16 Jahre alt sein. Bundesinnenminister Dobrindt erklärte zu den Durchsuchungen, diese rechtsextremen Jugendgruppen riefen zu Gewalt auf und beteiligten sich an Gewaltaktionen gegenüber politischen Gegnern. Gemeint sind körperliche Angriffe auf Mitglieder der linken Szene oder Störaktionen und Angriffe bei Events wie dem Christopher Street Day. Festnahmen soll es bei den Razzien nicht gegeben haben. Es sei zunächst darum gegangen, Verdachtsmomente aufzuklären. René Tochau, Berlin.
5: Zum Fußball. Der FC Bayern hat das Champions-League-Finale verpasst. Die Münchner kamen im Halbfinal-Rückspiel gegen Paris Saint-Germain daheim nicht über ein 1:1 Unentschieden hinaus. Das Hinspiel hatten die Franzosen mit 5:4 gewonnen. Zum Wetter, die aktuelle Vorhersage des Deutschen Wetterdienstes. Vor allem in der Mitte und im Süden wird es noch nass, ansonsten lassen die Schauer nach. Die Tiefstwerte liegen zwischen 10 und 2 Grad. Tagsüber wird es im äußersten Norden wieder sonnig, in der Mitte und im Süden bleibt es regnerisch und auch im Osten wird es nass. Die Werte steigen bis 19 Grad. Am Freitag wird es dann verbreitet heiter und meist trocken bei Temperaturen bis 23 Grad und der Samstag bringt dann viel Sonne und Werte bis 26 Grad.
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2: Ich bin Ursula Winkler. Bundeskanzler Merz zieht eine gemischte Bilanz seines ersten Amtsjahres und setzt wegen der schwachen Umfragewerte auf wieder wachsende Zustimmung für die schwarz-rote Koalition. Das machte er in der ZDF-Sendung Was nun, Herr Merz, deutlich.
3: Wenn wir jetzt in den Umfragen bei 24% liegen oder sogar noch schlechter, dann ist das völlig inakzeptabel für das Selbstbewusstsein der CDU. Dass viele dann in der Partei auch sagen, was ist da los, geht das nicht besser? Übrigens bei der SPD nicht weniger schwierig. Die SPD steht bei 14%, zum Teil bei 12%. Wir müssen den Anspruch haben, die Mehrheit der Bevölkerung in diesen beiden Parteien oder in der Union und in der SPD gemeinsam auch die Mehrheit wieder zu erreichen.
2: Kanzler Merz im ZDF. US-Präsident Trump sieht die USA nach eigenen Worten kurz vor einer Einigung mit dem Iran. Man sei sehr nah dran, sagte er dem US-Sender PBS. Eine Einigung könne möglicherweise noch vor seiner für kommende Woche geplanten China-Reise zustande kommen. Falls es keinen Deal gäbe, müsse man wieder damit anfangen, den Iran in Grund und Boden zu bombardieren, so Trump. Nach übereinstimmenden US-Medienberichten arbeiten Washington und Teheran mit Vermittlern an einer Absichtserklärung. Das Papier soll einen 30-Tage-Rahmen für Verhandlungen schaffen und den Krieg formell beenden. Man bekommt eine Wohnung nicht, weil der Name ausländisch klingt. Oder man wird wegen des Alters bei der Jobsuche aussortiert. Solche Fälle möglicher Diskriminierung gibt es viele. Jetzt sollen Betroffene dagegen bessere rechtliche Möglichkeiten bekommen. An einem neuen Gesetzentwurf der Regierung gibt es aber deutliche Kritik.
4: Das Gesetz soll vor allem die Frist verlängern, in der Diskriminierte Ansprüche geltend machen können, von 2 auf 4 Monate. Das sei immer noch viel zu kurz, sagt die Antidiskriminierungsbeauftragte des Bundes, Ferda Ataman. Andere EU-Staaten ließen da bis zu 5 Jahre Zeit. Und außerdem müsse das Gesetz auch für staatliche Stellen gelten, so Ataman. Es könne nicht sein, dass Menschen beim Einkaufen im Supermarkt besser vor Diskriminierung geschützt seien als im Umgang mit Ämtern, Behörden, Polizei und Justiz. René Thorau, Berlin.
2: Zum Fußball. Der FC Bayern hat das Champions-League-Finale verpasst. Die Münchner kamen im Halbfinal-Rückspiel gegen Paris Saint-Germain daheim nicht über ein 1:1 Unentschieden hinaus. Das Hinspiel hatten die Franzosen mit 5:4 gewonnen. Zum Wetter, die aktuelle Vorhersage des Deutschen Wetterdienstes. Vor allem in der Mitte und im Süden wird es noch nass, ansonsten lassen die Schauer nach. Die Tiefstwerte liegen zwischen 10 und 2 Grad. Tagsüber wird es im äußersten Norden wieder sonnig, in der Mitte und im Süden bleibt es regnerisch und auch im Osten wird es nass. Die Werte steigen bis 19 Grad. Am Freitag wird es dann verbreitet heiter und meist trocken bei Temperaturen bis 23 Grad und der Samstag bringt dann viel Sonne und Werte bis 26 Grad.
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2: Ich bin Ursula Winkler. Bundeskanzler Merz hat die schwarz-rote Koalition zum Jahrestag ihres Amtsantritts zu Zusammenhalt und Optimismus aufgerufen. Merz habe zu Beginn der Kabinettssitzung ein paar Sätze an die Mitglieder gerichtet und sich für die Zusammenarbeit bedankt, sagte Vize-Regierungssprecher Hille.
3: Klare Worte des Kanzlers zum Jahrestag. Es gibt zu dieser Koalition keine Alternative. Allen Schwierigkeiten zum Trotz, die Union und SPD hatten und auch immer noch haben. Aber beide seien staatspolitisch in der Verantwortung, den Erfolg zu suchen. Und auch wenn der Kanzler sich wünscht, dass die Koalition bis zum Ende der Wahlperiode 2029 hält, die Mehrheit der Deutschen glaubt das offenbar nicht. 55% erwarten einen vorzeitigen Bruch der Koalition. Das haben die Meinungsforscher von YouGov so ermittelt. Thomas Thonfeld, Berlin.
2: Der Iran hat laut US-Präsident Trump zugesichert, keine Atomwaffen zu besitzen. Teheran habe außerdem bei anderen Punkten zugestimmt. Welche das sein sollen, ließ Trump bei seinem Statement offen. Es sei sehr wahrscheinlich, dass sie einen Deal machen würden, sagte er. Das iranische Außenamt hatte zuvor Berichte zurückgewiesen, wonach beide Kriegsparteien kurz vor einem Abschluss eines Abkommens stünden. Ein US-Verhandlungsvorschlag werde geprüft, hieß es lediglich. In einer bundesweiten Aktion haben mehr als 2.900 Zollbeamte Paketzusteller kontrolliert. Bei den Kontrollen in Depots und Verteilzentren ging es um Schwarzarbeit und illegale Beschäftigung. Das teilte die Generalzolldirektion mit.
4: Der Zeitdruck ist hoch in der Paketbranche. Die Arbeitsbedingungen gelten als schwierig. Weit verbreitet ist die Praxis, die Paketzustellung in die Hände von Subunternehmern zu geben. Dabei werden auch Aufträge von einem Subunternehmer an den nächsten weitergereicht. Und manche Fahrer erhalten nicht den Mindestlohn, weil ihre Zeiten nicht richtig erfasst werden. Einige von ihnen hätten kein eigenes Auto, sondern müssten das vom Auftraggeber teuer anmieten, heißt es zum Beispiel vom Kölner Hauptzollamt. Bei den Kontrollen geht es darum, gegen illegale Beschäftigung und Ausbeutung vorzugehen. Tine Klimach, Nachrichtenredaktion.
2: Zum Fußball. Der FC Bayern hat das Champions-League-Finale verpasst. Die Münchner kamen im Halbfinal-Rückspiel gegen Paris Saint-Germain daheim nicht über ein 1:1 Unentschieden hinaus. Das Hinspiel hatten die Franzosen mit 5:4 gewonnen. Zum Wetter, die aktuelle Vorhersage des Deutschen Wetterdienstes. Vor allem in der Mitte und im Süden wird es noch nass, ansonsten lassen die Schauer nach. Die Tiefstwerte liegen zwischen 10 und 2 Grad. Tagsüber wird es im äußersten Norden wieder sonnig, in der Mitte und im Süden bleibt es regnerisch und auch im Osten wird es nass. Die Werte steigen bis 19 Grad. Am Freitag wird es dann verbreitet heiter und meist trocken bei Temperaturen bis 23 Grad und der Samstag bringt dann viel Sonne und Werte bis 26 Grad.
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